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1: Die Nachrichten. 10 vor 6. Stadelbrand in Vilnius. Längste Regierung Meloni knackt Rekord. Das Wetter sehr sonnig wird's. Ich bin Wilhelm Schatzer. Guten Morgen.
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1: In Vilnius hat es am Abend einen Großbrand gegeben. Am Neujannishof in der Fraktion Koll brannte ein altes Haus, das als Stadel genutzt wurde. Das Feuer war beim Einbringen des Heus ausgebrochen. Die Feuerwehren von Vilnius und Klausen waren im Einsatz. Sie konnten verhindern, dass die Flammen auf das Wohnhaus und den angrenzenden Wald übergriffen. Verletzt wurde niemand. Im Saarntal ist ein Motorradfahrer schwer verletzt worden. Der Mann aus Deutschland war gestern Nachmittag mit einer Gruppe anderer Motorradfahrer vom Penzer Jochtal auswärts gefahren, als er gegen einen LKW prallte. Er wurde vom Landesrettungshubschrauber ins Bozner Krankenhaus eingeliefert. Die Ermittlungen zum Geisterfahrerunfall auf der Brennerautobahn bei Bozen Süd werden eingestellt. Am 15. Juni voriges Jahr war dort Tobias Dabeiner in der falschen Richtung auf die Autobahn aufgefahren. Weil dort eine Streife der Karabiniere stand, wurde geprüft, warum die beiden Beamten nichts davon bemerkten, ob sie vielleicht geschlafen haben oder am Handy abgelenkt waren. Jetzt steht fest, dass sie das Mauthäuschen, wo der Geisterfahrer die Schranke durchbrach, von ihrer Stelle aus nicht sehen konnten. Tobias Dabeiner war mit dem PKW einer fünfköpfigen Familie aus Farm zusammengekracht. Er ist ums Leben gekommen und die Autoinsassen wurden zum Teil schwer verletzt. Für Ministerpräsidentin Giorgia Meloni gibt es heute was zu feiern. So lange wie ihre Regierung hat noch keine in Italien gehalten. Sie ist nun seit 1413 Tagen im Amt. Damit schlägt sie die zweite Regierung unter Berlusconi von 2001 bis 2005. Zu diesem Anlass gibt's heute in Bari eine Veranstaltung. Meloni und ihre Partei Fratelli d'Italia werden Bilanz ziehen über die letzten Jahre. Einige Länder wollen Rückführzentren von Migranten außerhalb der EU. Heute treffen sich 5 Länder in Kopenhagen, um darüber zu diskutieren. Und zwar sind das Dänemark, Griechenland, die Niederlande, Deutschland und Österreich. Wo genau die Zentren entstehen könnten, ist noch nicht bekannt. Es sind einige Länder in Ostafrika im Gespräch.
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1: Strahlend sonnig wird's heute, oft bleibt es wolkenlos und die Temperaturen steigen auf sommerliche 27 bis 33 Grad. Jetzt hat's 17 Grad in Bozen, 14 in Franzensfeste, 10 in Corvara und 15 Grad in Laas. Auch am Wochenende bleibt's schön, morgen sind auch ein paar Wolken dabei, am Sonntag wird's wieder sehr sonnig.
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1: Einen wunderschönen guten Morgen und einen guten Start in den Freitag wünsche ich euch allen. Heute der 4. September. Es ist genau 6:30. Wir starten ins Servicepaket gemeinsam. Ich bin Judith Brucker. Es gibt Schlagzeilen, ein Blick zum Wetter und ein Blick auf Südtirolstraßen für euch. Guten Morgen.
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3: Guten Morgen, ich bin Wilhelm Schatzer. In Vilnius hat es am Abend einen Großbrand gegeben. Am Neujonishof brannte ein altes Haus, das als Stadel genutzt wurde. Die drei Feuerwehren von Vilnius und die Feuerwehr Klausen waren im Einsatz. Die Ermittlungen zur Geisterfahrt von Tobias Tappeiner bei Bozen Süd werden eingestellt. Geprüft worden war, warum die Carabinieri-Streife, die dort stand, nicht eingegriffen hat, als er die Schranke beim Malthäuschen durchbrach. Tobias Tappeiner war bei dem Unfall ums Leben gekommen, eine Familie aus Fahren wurde zum Teil schwer verletzt. In Aberstückli im Saarntal ist ein Motorradfahrer schwer verletzt worden. Der Mann aus Deutschland ist bei der Abfahrt vom Penzer Joch gegen einen LKW gekracht. Ministerpräsidentin Giorgia Meloni feiert einen Rekord. Mit 1413 Tagen hat ihre Regierung so lange gehalten wie noch keine in Italien. Rückführungszentren für Migranten außerhalb der EU. 5 Länder, darunter Deutschland und Österreich, beraten heute, wo diese Zentren errichtet werden könnten. Italien hat bereits 2 solche Zentren in Albanien, die aber nicht in Betrieb sind.
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1: Wir starten gut gelaunt in den Freitag, denn der heutige Tag bringt strahlenden Sonnenschein. Der Himmel ist die meiste Zeit wolkenlos. Die Temperaturen steigen auf 27 Grad im oberen Pustertal und 33 Grad im Unterland. Morgen am Samstag werden die Luftmassen wieder feuchter. Es gibt zwar wieder einiges an Sonnenschein, von Nordwesten ziehen aber Wolken durch. Vom Ortlau über den Alpenhauptkamm können die Wolken auch mal dichter sein. Auch ein paar Regentropfen können mit dabei sein. Dazu frischt in einigen Tälern auch der Nordföhn auf. Und strahlenden Sonnenschein mit wenigen Wolken bringt dann wieder der Sonntag.
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1: Und es geht natürlich auch wieder auf Südtirolstraßen. Finchgauer Staatsstraße im Tunnel Kastelbell gibt es eine Sperre bis heute Freitag 13 Uhr wegen Asphaltierungsarbeiten. Die Umleitung erfolgt durch das Dorf Kastelbell. In der Gemeinde Lüsen ist die Gemeindestraße Würzjoch aus Sicherheitsgründen gesperrt. Zwischen Avers und dem Würzjoch besteht Fahrverbot für Busse, Fahrverbot für Fahrzeuge mit einem Gewicht über 24 Tonnen und einer Länge über 12 Metern. Von St. Martin in Thurn-Gadertal bis zum Würzjoch ist die Straße für Busse mit einer Länge bis zu 12 Metern geöffnet. Bei St. Pankratz besteht ebenso eine Sperre von 8 bis 12.30 Uhr und von 13.30 Uhr bis 17.30 Uhr wegen Asphaltierungsarbeiten. Weiter geht's nach Dartsch bzw. bei Matsch besteht eine Sperre von 9 bis 11 und von 15 bis 17 Uhr wegen Arbeiten zur Errichtung von Steinschlagschutzbauten. Dimmelsjoch im Bereich der Passhöhe zeitweilige Sperren bis zu 5 Minuten von 10 bis 14 Uhr und von 14 bis 24 Uhr wegen Filmdreharbeiten. Dann weiter zum Gampenpass zwischen Diesens und St. Felix. Abschnittsweise Einbahnregelungen, zeitweilige Sperren bis zu 15 Minuten. Heute ab 7 Uhr bis 19 Uhr wegen Fräs- und Asphaltierungsarbeiten. Eine Meldung noch zum Jaufenpass zwischen Riffian und Salthaus. Einbahnregelung und zeitweilige Sperren bis zu 15 Minuten wegen dem Ausbau der Straße. Und zwischen Kurns und Riffian abschnittsweise Einbahnregelung und zeitweilige Sperren bis zu 10 Minuten wegen Fräs- und Asphaltierungsarbeiten. Ansonsten geht's aktuell noch gut voran. Wir wünschen also eine gute Fahrt.
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Dance the Night, Dua Lipa hier bei uns im Frühstücksradio. Guten Morgen, heute am Freitag. Und vielleicht habt ihr ja auch durch die Nacht getanzt, wenn ihr heute Geburtstag feiert. Da seid ihr übrigens nicht allein. Einige Single-Ladies werden heute sicherlich auch Geburtstag feiern, aber vor allem auch die Sängerin dieses Songs, Beyoncé Knowles. Sie ist eine US-amerikanische Sängerin und Schauspielerin, war übrigens auch bis 2005 Mitglied der R&B-Girlgroup Destiny's Child, Ehefrau von Jay-Z, und sie wird heute 45 Jahre alt. Ja, dazu ein Song, der es uns vor allem in den letzten Jahren angetan hat, Beyoncé mit Texas Hold'em. Guten Morgen.

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Shoot. Beyoncé feiert heute also ihren Geburtstag und jetzt geht's weiter mit einem echten Klassiker, kann man eigentlich schon so sagen, auch aus dem Jahr 2004. Macy Gray, I Try. Guten Morgen heute am Freitag. Es ist 6:41 Uhr.

0: Macy Gray, I Try. Ein Song, der eigentlich immer geht. Auch an einem Freitagmorgen, 6:45 die genaue Zeit. Und jetzt wieder zurück zur, ja, wie kann man so sagen, zur Jugend von heute. Denn, ja, es gibt so einiges, das die Jugend heutzutage ja so macht. Zum Beispiel auch das Jugendwort des Jahres zu suchen. Das sucht nämlich die sogenannte Südtiroler Youth App.
1: Wir suchen, sage und schreibe, ist Jugendwort, ist Südtiroler Jugendwort 2026. Was sind eigentlich Favorites? Sag mal.
2: Schale sein.
3: Puh, das ist eine schwere Frage, aber ich war eher so für Sägen.
4: Ich würde sagen, darf. Ja, Digga ist auf jeden Fall mal ein Wort.
5: Cremig.
6: Keine Ahnung.
7: Slay habe ich oft gehört.
8: Mako.
9: Cremig ist so ein Adjektiv und das kann man so im Guten und im Negativen verwenden, aber es wird mehr im Guten verwendet.
10: Ich benutze oft einmal Seko.
11: Loki.
1: Mir hat Nancy jetzt gedacht, dass wir gesöten, ja. Wie in den Wortschatz für alle Südtiroler gerne einbringen taten.
12: For real, sagen auch alle.
9: Deine Schuhe sind richtig cremig, so, weil sie sind so schien und so.
13: Ja, gesöten heißt einfach richtig, etwas, was richtig auf die Eier geht. So.
14: Glocke.
0: Ja, stark. Ja. Da kann man eigentlich noch sagen, sehr interessant. Einige Wörter waren dabei, da weiß ich nicht mal, was das heißen soll. Auf jeden Fall wird das Jugendwort des Jahres gesucht. 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
1: Die Nachrichten. 7:10. Längste Regierung Meloni knackt Rekord. Geisterfahrt bei Bozen Süd, Ermittlungen eingestellt. Das Wetter ist sonnig und sommerlich warm wird's. Ich bin Wilhelm Schatzer. Guten Morgen. 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Ministerpräsidentin Giorgia Meloni kann heute feiern. So lange wie ihre Regierung hat noch keine in Italien gehalten. Sie ist nun seit 1413 Tagen im Amt. Damit schlägt sie die zweite Regierung unter Berlusconi. Zu diesem Anlass gibt's heute in Bari eine Veranstaltung. Meloni und ihre Partei Fratelli d'Italia werden Bilanz ziehen über die letzten Jahre und starten wahrscheinlich mit ihrem Wahlkampf für die Parlamentswahlen nächstes Jahr. Die EU geht strenger gegen Migration vor. Einige Länder wollen nun Abschiebezentren außerhalb der EU, so wie Italien sie in Albanien hat. Heute diskutieren 5 EU-Länder in Kopenhagen über ihre Pläne, und zwar Dänemark, die Niederlande, Griechenland, Deutschland und Österreich. Sigrid Harms berichtet aus Skandinavien.
2: Die Länder wollen diese Abschiebezentren gemeinsam in Staaten außerhalb der EU einrichten. Mit welchen Ländern man im Gespräch ist, ist aber vorerst vertraulich. In den sogenannten Return Hubs sollen Ausländer untergebracht werden, die nicht abgeschoben werden können. Zum Beispiel, weil sich ihr Heimatland im Krieg befindet oder sie nicht zurücknehmen will. Das kann abgelehnte Asylbewerber gleichermaßen betreffen wie Ausländer, die sich strafbar gemacht haben. Die Menschenrechtsorganisation Amnesty International warnt vor Menschenrechtsverletzungen.
1: Die Ermittlungen zum Geisterfahrerunfall auf der Brennerautobahn bei Bozen Süd werden eingestellt. Am 15. Juni voriges Jahr war dort Tobias Dabeiner in der falschen Richtung auf die Autobahn aufgefahren. Weil dort eine Streife der Karabiniere stand, wurde geprüft, warum die beiden Beamten nichts davon bemerkten, ob sie vielleicht geschlafen haben oder am Handy abgelenkt waren. Jetzt steht fest, dass sie das Mauthäuschen, wo der Geisterfahrer die Schranke durchbrach, von ihrer Stelle aus nicht sehen konnten. Tobias Dabeiner war mit dem BKW einer fünfköpfigen Familie aus Fahren zusammengekracht. Er ist ums Leben gekommen und die Autoinsassen wurden zum Teil schwer verletzt. In Vilnius hat es am Abend einen Großbrand gegeben. Am Neujonishof in der Fraktion Koll brannte ein altes Haus, das als Stadel genutzt wurde. Das Feuer war beim Einbringen des Heus ausgebrochen. Die Feuerwehren von Vilnius und Klausen waren im Einsatz. Sie konnten verhindern, dass die Flammen auf das Wohnhaus und den angrenzenden Wald übergriffen. Verletzt wurde niemand. Im Saarntal ist ein Motorradfahrer schwer verletzt worden. Der Mann aus Deutschland war gestern Nachmittag mit einer Gruppe anderer Motorradfahrer vom Benzerjochtal auswärts gefahren, als er gegen einen LKW prallte. Er wurde vom Landesrettungshubschrauber ins Bozner Krankenhaus eingeliefert. Hochsommerwetter im September gibt's heute. Gleich mehr.
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5: Sehr sonnig und auch heiß wird's heute auf 27 bis 33 Grad, kommende Temperaturen am Nachmittag. Jetzt hat's 9 Grad in Toblach, 10 in Starzing, 15 in Schlanders und 18 Grad in Kalton. Am Wochenende bleibt es schön, morgen sind auch ein paar Wolken mit dabei und vereinzelte Regenschauer. Am Sonntag wird's strahlend sonnig.
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7: Schönen guten Morgen aus der Landesverkehrsmeldezentrale. Ich bin Manuel Scutellaro. Auf der Schnellstraße Mebo in Richtung Meran zwischen Sinich und Meran-Untermais ist wegen Arbeiten nur eine Fahrspur befahrbar. Auf der Finchgauer Staatsstraße ist der Tunnel Kastel-Bell noch bis ca. 13 Uhr wegen Asphaltierungsarbeiten gesperrt. Die Umleitung erfolgt über das Dorf. Und Einbahnregelungen wegen Arbeiten gibt es im Passaiertal abschnittsweise zwischen Kuhens und Saldaus, auf der Gampenpassstraße zwischen Thiesens und St. Felix sowie auf der Brenner Staatsstraße bei Klausen. Allen unterwegs, gute und sichere Fahrt.
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9: Und es ist Freitag, der 4. September, heute bei uns in Südtirol. Einen guten Morgen wünsche ich euch. Ich bin Judith Brugger, Bar auf Stellar, jetzt bei uns in der Holiday-Playlist am Morgen. Ja, viel Spaß damit.

Black Lilies von Barov Stellar hier bei uns um Punkt 7 Uhr. Und übrigens, alle Filmfans freut es vielleicht, Tom Cruise gibt wieder Gas. Und vielleicht erinnert ihr euch ja auch noch an diesen Song.

Das war ein richtig großer Hit. Show Me Heaven von Mariah McGee. Der Song wurde für den Soundtrack von Tage des Donners, einem amerikanischen Spielfilm von Tony Scott, aus dem Jahr 1990 mit Tom Cruise in der Hauptrolle aufgenommen und war eben 1990 auch unter anderem 4 Wochen lang Nummer 1 in Großbritannien sowie auch Nummer 1 in mehreren europäischen Ländern. Ja, Show Me Heaven, ein wundervoller Song.

0: Da wird man doch so richtig nostalgisch. Mariah McKee und Show Me Heaven. Ja, jetzt aber wieder zurück in die Gegenwart mit Sophie Alice Baxter und natürlich auch in Kürze mit unserem Hit des Tages. Heute von Robin Schulz und Watermat. Ja, viel Spaß damit.
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Take It Slow, Bullet ist eine gemeinsame Chillhouse-Sommerhymne von Robin Schulz und dem französischen DJ Watermat, die auf dem Klassiker Bullet aus dem Jahr 2014 basiert. Die Fans feierten die neue Version auf Anhieb und der Track knackte bereits kurz nach dem Release die Millionen-Streaming-Marke. Der Track verbindet nostalgische Club-Vibes des Originals mit frischen Beats. Er ist als sommerlicher Wohlfühltrack ausgelegt, der den Hörer vom Alltagsstress befreien

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0: Auf ein bisschen Liebe auch an euch heute am Freitagmorgen, wenn ihr noch müde seid. Tom Grennan um 7:12. Es gibt übrigens wieder Neuigkeiten von Miley Cyrus. Miley meldet sich nämlich mit neuer Musik zurück und offenbar auch mit einem neuen Namen. Am 18. September schon erscheint ihr mittlerweile 10. Studioalbum Buzz Pursuits. Die 33-Jährige beschreibt die neuen Songs als kraftvoll und verletzlich, aber auch süß und stark, von vollem Herzen bis Herzschmerz. Zuletzt hatte Miley 2025 Something Beautiful veröffentlicht. Ihren bislang größten Hit landete sie 2023 mit Flowers. Neue Musik gibt's übrigens auch heute Nachmittag wieder bei uns.
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0: We love it. Am 18. September wird dann bei Hashtag Music natürlich auch Miley Cyrus dabei sein. Jetzt erstmal einer ihrer Songs, den wir schon öfter hörten. Jaded.

0: Miley Cyrus kommt also wieder zurück mit neuer Musik am 18. September. Auf Instagram präsentierte sie das schwarz-weiße Albumcover auch schon, auf dem sie mit einer Rose im Mund zu sehen war. Einen ersten Eindruck vermittelte auch ein Video, in dem sie im weißen Jumpsuit E-Gitarre spielte, begleitet von einem rauen, energiegeladenen Sound. Und für zusätzliche Aufmerksamkeit sorgt derzeit auch nicht nur ihre Musik, sondern unter Fans wird tatsächlich gemunkelt, dass sich Miley Cyrus künftig möglicherweise nur noch Miley nennen könnte. Anlass für die Spekulationen ist unter anderem eine Pressemitteilung zu ihrem neuen Album, in der sie ausschließlich als Miley bezeichnet wird. Auch auf ihrem offiziellen Instagram-Profil ist ihr berühmter Nachname derzeit nicht mehr zu sehen. Eine offizielle Bestätigung, dass Cyrus dauerhaft aus ihrem Künstlernamen verschwindet, gibt es bislang allerdings nicht.
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Beautiful Things, Benson Boone hier bei uns im Frühstücksradio. Einen guten Morgen heute am Freitag. Jetzt geht's gleich ins Servicepaket. 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
2: Guten Morgen, ich bin Wilhelm Schatzer. Ministerpräsidentin Giorgia Meloni feiert einen Rekord. Mit 1413 Tagen hat ihre Regierung so lange gehalten wie noch keine in Italien. In Vilnius hat es am Abend einen Großbrand gegeben. Am Noyonis-Hof brannte ein altes Haus nieder, das als Stadel genutzt wurde. Die Ermittlungen zur Geisterfahrt von Tobias der Beiner bei Bozen Süd werden eingestellt. Geprüft worden war, warum die Carabinieri-Streife, die dort stand, nicht eingegriffen hat, als er die Schranke beim Mauthäuschen durchbrach. Tobias der Beiner war bei dem Unfall ums Leben gekommen. Eine Familie aus Fahren wurde zum Teil schwer verletzt. Der deutsche Autobauer Volkswagen steht schon länger in der Krise. Jetzt hat sich der Aufsichtsrat auf ein Sparpaket geeinigt. In den kommenden Jahren werden unter anderem 50.000 Stellen weltweit gestrichen. Eine Erfolgsmeldung gibt es aus Nepal. 9 Tage nach der Sturzflut wurde jetzt noch ein Mensch lebend aus einem Tunnel gerettet.
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4: Der Sommer hat noch nicht genug, es wird sogar noch um 1 bis 2 Grad wärmer und damit einen schönen guten Morgen. Sonnenschein pur heute den ganzen Tag und deshalb steigen die Temperaturen kräftig. Jetzt in der Früh zwar noch relativ frisch, doch am Nachmittag ungewöhnlich heiß für Anfang September mit 26 bis 33 Grad. Morgen, der Samstag, wird dann nicht mehr ganz so ungetrübt, zwar schon noch recht sonnig, aber es ziehen eben auch mal dichtere Wolken durch, speziell am Alpenhauptkamm. Mit Nordföhn Höchstwerte morgen 25 bis 34 Grad. Am Sonntag dann wieder richtig viel Sonnenschein und auch die Temperaturen bleiben da als über 30 Grad. Erst Mitte der nächsten Woche kühlt es dann nachhaltig ab. Zum Abschluss der Blick auf die aktuellen Messwerte von 7 Uhr in Bozen 19 Grad, in Auer 18, in Meran 15, in Schlanders 14, in Brixen 13, am Reschen 12, am Brenner 11, in Bruneck und in Doblach 10 Grad, am Reschen 9, auch auf der Blose in 2500 Meter 9 Grad und Südwestwind mit 20 km/h. Innsbruck 15, Lienz 14 und Trient meldet uns 20 Grad. Das war das Wetter mit Dieter Peterlin.
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5: Es ist mittlerweile 7.32 Uhr heute am Freitagmorgen. Von Südtirol Straßen gibt es aktuell keine Störungsmeldungen. Also wünschen wir euch allen eine gute Fahrt.
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1: Das Tageshoroskop für den Freitag, der 4. September. Ich bin Alex Daritz.
0: Steinbock.
1: Einen Kompromiss solltest du nicht ausschlagen, sonst könntest du deinen guten Ruf aufs Spiel setzen.
0: Wassermann.
1: Da dir heute gar nichts die Laune verderben kann, kommst du mit Riesenschritten voran.
0: Fische.
1: Wolltest du es vermeiden, enttäuscht zu werden, solltest du die Dinge lieber selbst in die Hand nehmen.
0: Widder.
1: Dir ist schon länger klar, was du verändern willst, unternimm heute die ersten Schritte.
0: Stier.
1: Bald geht es wieder mit Vollgas voran, nutze doch den Tag, um dich etwas zu erholen.
0: Zwillinge.
1: Dinge, die du seit einigen Tagen vor dir herschiebst, gelingen dir heute auf Anhieb.
0: Krebs.
1: Lass dich nicht ablenken, dein Umfeld ist unterhaltsam, aber auch etwas anstrengend.
0: Löwe.
1: Andere haben viele gute Ratschläge für dich auf Lager, leider aber keinen passenden.
0: Jungfrau.
1: Was dir zu Beginn des Tages noch Kopfzerbrechen bereitet, löst sich schon bald fast von selbst.
0: Waage.
1: So energiegeladen wie du heute bist, musst du darauf achten, nicht über dein Ziel hinauszuschießen.
0: Skorpion.
1: Man sucht den Wettbewerb mit dir, geh bloß nicht darauf ein.
0: Schütze.
1: Auch wenn du skeptisch bist, werden deine Ergebnisse jetzt überprüft, hast du nichts zu befürchten. Soweit der Blick in die Sterne für den Freitag und dann übergebe ich das Mikro an Kollegin Judith Brucker für den Blick zum Mond.
2: Der abnehmende Mond ist in den Zwillingen heute am 4. September. Mit der Phase des abnehmenden Mondes kommt wieder eine günstige Zeit für einen Zahnarztbesuch. Nachdem die dafür ungünstigen Zeichen Widder und Stier bereits vorüber sind, sogar bis zum Ende dieser Phase. Ob Zahnfüllung oder chirurgischer Eingriff, die Gefahr von Komplikationen ist nun geringer. Lediglich das Anpassen und Einsetzen von Zahnspangen sollte nun nicht erfolgen.
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3: 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An diesem Sonntag spielt der ISC St. Georgen gegen Benacense um 16 Uhr im Volksbankstadion an der Ahr in St. Georgen.
4: Heute ist der Brucker Leo für die Jürgener Fußballer. Es geht wieder los, die neue Saison startet. Sonntag ist Heimspiel. Wir freuen uns, wenn ein Soller kommt und in Zidamen ruckt und ins Umfeuert. Wir sind Jürgen.
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0: 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Man hört nicht mehr mal die Nachbarn streiten. 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
1: Die Nachrichten. 8:10. Meloni stellt Rekord auf. Volkswagen baut 50.000 Stellen ab. Das Wetter super sonnig. Ich bin Wilhelm Schatzer. Guten Morgen. 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Ministerpräsidentin Giorgia Meloni kann heute feiern. So lange wie ihre Regierung hat noch keine in Italien gehalten. Sie ist seit 1413 Tagen im Amt, das sind fast 4 Jahre. Seit Gründung der Italienischen Republik vor 80 Jahren hat es 68 Regierungen gegeben. Sie haben im Schnitt nur 13 Monate gehalten. Bei einer Veranstaltung in Bari werden Meloni und ihre Partei Fratelli d'Italia Bilanz ziehen über die letzten Jahre. Die Ermittlungen zum Geisterfahrerunfall auf der Brenner-Autobahn bei Bozen Süd werden eingestellt. Am 15. Juni voriges Jahr war dort Tobias Tapeiner in der falschen Richtung auf die Autobahn aufgefahren und ist mit dem PKW einer 5-köpfigen Familie aus Farn zusammengekracht. Weil dort eine Streife der Karabiniere stand, wurde geprüft, warum die beiden Beamten nichts davon bemerkten. Jetzt steht fest, dass sie das Mauthäuschen, wo der Geisterfahrer die Schranke durchbrach, von ihrer Stelle aus nicht sehen konnten. Tobias Tapeiner ist bei dem Unfall ums Leben gekommen und die Autoinsassen wurden zum Teil schwer verletzt. In Fulnöss ist am Abend ein altes Haus abgebrannt, das als Stadel genutzt wurde. Das Feuer war beim Einbringen des Heus am Neujohnnishof ausgebrochen. Die 3 Feuerwehren von Fulnöss und jene von Klausen waren im Einsatz. Sie konnten verhindern, dass die Flammen auf das Wohnhaus und den angrenzenden Wald übergriffen. Verletzt wurde niemand. Der deutsche Autobauer Volkswagen steht schon länger in der Krise. Jetzt hat sich der Aufsichtsrat auf ein Sparpaket geeinigt. In den kommenden Jahren werden unter anderem 50.000 Stellen weltweit gestrichen. Ursula Winkler berichtet aus Deutschland.
2: Es sind tiefe Einschnitte. Zusätzlich zum bereits beschlossenen Arbeitsplatzabbau werden weitere zehntausende Stellen gestrichen. Wie viele Jobs hierzulande abgebaut werden, ist noch unklar, aber es wird ein deutlicher Anteil sein. Ab dem Jahr 2031 stehen außerdem 4 Standorte auf der Kippe. Für sie könne aktuell keine wettbewerbsfähige Folgebelegung gewährleistet werden, hieß es. Konkrete Schließungen sind damit noch nicht beschlossen. Erst soll versucht werden, alternative Verwendungsmöglichkeiten zu finden.
1: In Nepal wird nach der Sturzflut immer noch nach Vermissten gesucht. Ein Mensch konnte jetzt lebend aus einem Tunnel gerettet werden, 9 Tage nach dem Unwetter. Mehr als 4.200 Menschen werden weiterhin vermisst, Tausende sind obdachlos. Die offizielle Zahl der Todesopfer liegt mittlerweile bei mehr als 1.200. Sehr sonnig und sommerlich warm wird es. Gleich mehr zum Wetter.
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1: Herrlich sonnig wird's heute. Oft bleibt es wolkenlos. Und es wird auch heiß. Auf 27 bis 33 Grad kommen die Höchstwerte am Nachmittag. Jetzt hat es 19 Grad in Bozen, 10 in Wolkenstein, 11 in Sand in Taufers und 13 Grad in Schlanders. Am Wochenende geht's schön weiter. Morgen sind auch ein paar Wolken dabei. Am Sonntag wird's wieder strahlend sonnig.
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8: Schönen guten Morgen aus der Landesverkehrsmeldezentrale. Ich bin Manuel Scutellaro. Auf der Schnellstraße Mebo in Richtung Meran zwischen Sinich und Meran-Untermeist ist wegen Arbeiten nur eine Fahrspur befahrbar. Und Einbahnregelungen wegen Arbeiten gibt es im Passaietal abschnittsweise zwischen Kuhens und Saltaus, auf der Gampenpassstraße zwischen Thiesens und St. Felix sowie auf der Brenner Startstraße bei Klausen. Kommen Sie gut und sicher ans Ziel.
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9: Einen wunderschönen guten Morgen heute am Freitag, am 4. September. 8:05, jetzt mittlerweile. Gleich geht's wieder ins Holiday Bergpanorama. Heute zur Tesselberger Alm, zur Hochpfeilerhütte und zur Außeren Schwemmalm. Ich bin Judith Brucker und wünsche einen guten Start in den Freitag.

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1: Wir schalten jetzt auch auf die Tesselberger Albe. Sam, begrüßt mal in Michel. Guten Morgen.
2: Guten Morgen.
1: Wie schaut's bei Ihnen aus? Erzähl wen.
2: Ja, alles gut. Schön Wetter ist. Die Wade ist noch halbwegs gut beieinander. Die Leute kommen auch wieder. Es war mal bei Gemütlichkeit, aber fein.
1: Du, es hat
2: den Abschluss zu kommen.
1: Genau, in Rückwärts sagen, es hat das 2030 Meter und heuer sind, oder halt jetzt ist ja heute der letzte Unref beigekommen. Für den Bergsommer, was war dein persönliches Highlight von der Saison?
2: Das Wetter war heuer gewaltig. Es war eher schon fast zu warm für die Hirche, aber fein. Und wir selber genießen gekannt. Und ja, nicht. Das Wasser hat dir gefällt, der Regen hat dir gefällt. Hat den Anfang ein bisschen Arbeit gemacht, ja.
1: Aber hab also in Anfang auch ein Problem gehabt mit dem Wasser deswegen, oder?
2: Ja, mit dem Trinkwasser nicht, mit dem Strom haben wir hauptsächlich Problem gehabt. Da haben wir schon 5 Wochen in Sarigatalm in Laufen.
1: Okay, okay. Du, ja. Und Benkum, du hast sowieso schon auch wie Herbststellen, oder?
2: Ja, jetzt hab so und alles langsam schön Ruhe zu werden am Auchen. Die Erika und die Schwarzbahn und deshalb jetzt um Rohr zu werden, jetzt kommen die Farben langsam aus.
1: Du, und wenn heute noch jemand sein Kai wandert, was erwartet ihn landschaftlich eben oder natürlich eben auch kulinarisch von der Kuchel her?
2: Wir haben von der Kuchel her eigentlich alles noch, sind zwar Bananenbrauchen, aber wir haben letzte Woche nachher gemacht und die Bandung geht es noch perfekt. Die Viecher haben auch noch da. Nächste Woche, am 12. haben wir Almabtrieb, dann fahren wir noch mit all Sachen. Dann gibt es wieder ein kleines Fest im Tesselberg unten und dann ist die Saison so gut wie gelaufen.
1: Das war's am 12. die das praktisch anschließen, oder?
2: Mit den Viechern schließen wir, danach haben wir ihn offen. Das letzte September Wochenende, am Samstag, haben wir einen Kirschstau oben wieder. Das ist das dritte Mal heuer. Und danach ist, wie es weiter ist, wenn es schön bleibt, werden wir die Wochenenden auch in das sind und sonst werden wir ausschließen, ja.
1: Wann passt das nochmal genau?
2: Ich hoffe voll. Das ist am 26. Samstag, letzten Samstag im September.
1: Du, jetzt zum Ausschluss, was wärst du am meisten vermissen, wenn er auf die Albe wieder ruhiger wird? Oder worauf reist du dich nach so einer langen Saison?

0: Ich mich bedanke mich, dass wir getroffen und dabei sind und bis zum nächsten Jahr wieder.
1: Jawohl, danke dir, gell? Servus.
0: Macht's gut, vielen Dank.
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1: Wir schalten jetzt zum letzten Mal in diesem Sommer auf die Hochfeilerhütte und da begrüße ich jetzt die Evi. Evi, guten Morgen.
2: Hallo Judith, da ist die Evi von der Hochfeilerhütte. Guten Morgen alle.
1: Evi, auf 2715 Meter, da fühlt sich der Anfang September schon ein bisschen anders, unwahrscheinlicher wie runter in Tol. Wie präsentiert sich der Berg heute Morgen bei dir?
2: Also heute haben wir super Wetter, ganz eine klare Sicht, kein Wolke am Himmel. Es ist eigentlich das beste Wanderwetter. Es sind die Temperaturen zwar ein bisschen zurückgegangen, es ist windig geworden in Wien, aber der Gipfel ist nach wie vor ohne Schnee und ganz leicht zu begehen.
1: Wenn du jetzt auf den Sommer zurückschaust, war 2026 für mich eine gute Saison und was waren vielleicht die größte Herausforderung?
2: Also die Saison heuer war wirklich super gut. Wir haben allem Leid gehabt, wir haben auch allem schönes Wetter gehabt. Das ist ja auf die Schutzhütten so eigentlich das Wetterbedingte, was, wie man arbeitet eben. Große Herausforderungen haben wir oft gehabt, wenn die Leute nicht reserviert haben und einfach gekommen sind, die übernachten gewählt haben. Das muss ich oft

0: fast nicht mehr untergebracht haben. Und noch zusätzlich haben wir ein bisschen wenig Personal gehabt heuer. Aber es ist alles gegangen. Wir haben zwar viele Stunden gemacht, aber auch gut zusammengearbeitet. Wir haben ein super Team heuer oben gehabt. Und ich muss sagen, ich bin mit meinen Leuten total zufrieden.
1: Hat es in dem Sommer eigentlich auch einen Moment gegeben für dich auf der Hochpfeilerhütte, der dir ganz besonders in Erinnerung geblieben ist?
0: Ja, also was mir ganz gut in Erinnerung geblieben ist, ist eben, da war in einem Samstag, das war ein Wochenende, pumpvoll die ganze Hütte. Und uns ist der Strom ausgefallen und das Wasser. Also ganz pünktlich den Service auf Nacht, Wasser ausgefallen. Aber die Leute haben alle nichts gesagt, die haben das alle verstanden, respektiert und haben versucht, uns weiterzuhelfen. Und irgendwie haben wir das nach ein paar Stunden alles wieder gelöst. Das Wasser ist wieder gekommen und Strom haben wir halt mit dem Aggregat gemüsst ein bisschen weitermachen. Aber es ist alles gegangen und ich muss wirklich sagen, ich war ganz, ganz überrascht, wie die Leute reagiert haben.
1: Nein, siehst du gleich wieder. Ja, das ist sicher auch nicht allem verständlich, aber zu respektieren auf jeden Fall. Ja, Evi, noch müssen wir uns heute schon wieder verabschieden für heute und für heute, für Enk. Aber zuletzt noch eine Frage, was sollten denn die Bergsteiger unbedingt noch wissen, wenn sie jetzt im September vielleicht zu Enk noch auf die Hochpfeilerhütte oder Richtung Hochpfeiler unterwegs sein? Und wie lange seid ihr eigentlich noch oben?
0: Ja, also die Bergsteiger sollten wissen, dass der Gipfel allem noch schneefrei ist. Also man kann wirklich ohne Steigeisen und ohne Ausrüstung auf den Hochpfeiler gehen und danach aber unbedingt zu der Hütte zurückkehren. Weil bei uns gibt es einen guten Kaiserschmarrn, guten Äpfelstrudel und wir haben sonst auch noch ganz gute, leckere Sachen. Und wir haben wahrscheinlich, wenn es geht, bis zum 27. September offen heuer. Wenn es vom Wetter her geht, waren wir vor und sonst gehen wir halt eine Woche früher zu.
1: Ja, danke dir nochmal, Evi, dass wir gemäck am Alm ein bisschen umleiten in den Sommer und an ihn ratschen. Und noch schicken wir jetzt zu dir und zu deinem Team auf der Hochpfeilerhütte noch ganz lieber Grüße Augen.
0: Ja, danke, Enk. Und wir freuen uns schon auf nächstes Jahr. Vielen Dank.
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1: Wir schalten jetzt in Sultental und Sam begrüßen wir auf der Außen- und Schwemmalben in Christian. Guten Morgen.
2: Hallo, grüß dich. Lieber Grüße von der Außen- und Schwemmalben.
1: Wie geht's denn oben? Erzähl mal ein wenig.
2: Ja, uns geht's recht gut. Wir haben alle eine wunderschöne Sommersaison. Ein bisschen trocken geht's her, aber sonst ist eigentlich alles wunderbar.
1: Christian, heute haben wir ja einen letzten Besuch oder einen letzten Anruf bei dir oben für das Bergpanorama für den Sommer. Wenn du zurückschaust, was bleibt dir von der Saison besonders in Erinnerung?
2: Ja, wunderschönes Wetter und wenig Niederschlag, viele tolle Gäste. Wir haben ja noch ein bisschen offen bis Allerheiligen. Wir hoffen, dass auch noch viele, viele weitere Gäste und Freunde ins Besuchen kommen. Und ich würde sagen, im Großen und Ganzen super Sommer wieder. Und so kann es auch weitergehen.
1: Du hast selber gesagt, also, wie lange seid ihr so?
2: Ja, wir gehen genau am 31. Oktober zu Heiligen zur letzten Tag. Wir nehmen den Allerheiligen Sonntag nicht mehr mit. Wir gehen den Samstag mehr noch zu. Und ist für uns auch die letzte Sommersaison, muss ich dazu sagen.
1: Das heißt, du bist nächstes Jahr auch nicht mehr rum?
2: Nein, ich bin nächstes Jahr nicht mehr. Ich werde die Wintersaison machen wir noch und danach werden wir die Gastronomie verlassen.
1: Na da, ehrlich jetzt, schade, oder? Wie lange bist du jetzt schon dabei?
2: Ja, wir sind jetzt da beim Holiday, glaube ich, telefonieren wir seit 10, 12 Jahren.
1: Ja, eben.
2: Und es war eine wunderschöne Zeit und familiär hat sich ein bisschen verändert alles zusammen. Und
1: du hast gesagt, du hast eine Töchterle gekriegt, meine ich, kann ich mich erinnern noch, oder?
2: Ja, wir haben eine Töchterle gekriegt.
1: Genau,
2: und, das braucht auch ein bisschen Zeit und ein bisschen einen normalen Sommer.
1: Ja, sehr, ja, logisch, war gut. Du, nach der September hast du selber gesagt, ich stehe jetzt also praktisch, merkt man das bei der Schwemmalbe auch schon, dass sich der Berg langsam Richtung Herbst verändert?
2: Ja, wir merken es halt stark. Wir sind auch schon mit dem Milch gefahren. Wir haben schon Almabtrieb gehabt den letzten Sonntag. Wir gehen jetzt noch ein bisschen auf die Kalbeler schauen und die Waden zusammenrahmen. Und ja, die Gäste freuen sich auch in Herbst. Sie sind wieder, dann kommen wieder die, was im Frühjahr da waren. Merkt man schon. Und das Herbst lädt auch schon. Es ist, also die Waden sind schon alle braun. Und ja, merkt man sowieso. Und auch im Kehler werden die Nächte, was auch wieder positiv ist. Und ja.
1: Und da gibt es ja, glaube ich, Benkoben auch irgendwann einmal dann auch so ein Kapfenfest, stimmt sie?
2: Ja, das Kapfenfest macht das der Tourismusverein und Sultental machen sie an der Tollstation von der Schwemmalben. Da kommen ziemlich ein paar vom ganzen Land zusammen, was unten typische Südtiroler Kapfen machen. Und das ist eigentlich ganz interessant zu schauen, dass jetzt Toll hat sich ein bisschen seine eigene Tradition auch gebaut. Jeder macht die Kapfen ein bisschen anders, eine, tut das so ein bisschen andere als so ein bisschen. Und bis zum Schluss gut sein sie alle.
1: Du, die Schwemmalbe ist ja praktisch, die Außen- und Schwemmalbe ist ja bekannt auch für ihren Kas und Butter, wie man erzählt haben, den ganzen Sommer lang. Was darfst du in so einem Herren Heinte zum Saisonabschluss noch auf den Teller stellen?
2: Ja, momentan machen wir die selber gemachte Teigtaschen mit der Almkäsefülle. Und hell kommt richtig gut und hell ist ja super. Oder ein Käsebrettel. Jetzt momentan sind die Käse ja auf einem schönen Reifepunkt. Haben wir so ein Käsebrettel, haben wir 5, 6 verschiedene Käslein. Das ist einfach ein wunderschönes Teller. Oder auch, was vielleicht untypisch für Ulden ist, machen wir einen Graukäse, einen Graukäse-Zup und einen Graukäse-Sauer. Ich mal zu probieren für die Leute, die nicht so leicht aus dem Buschertal oder Wipptal kommen, ist das ganz interessant, einmal einen anderen Geschmack.
1: Mhm. Du und weil wir uns heute das letzte Mal hören, für den Sommer, was möchtest du den Wandern und den so einen Bergpanorama-Hörern mit auf den Weg geben?
2: Ich möchte Ihnen alles Gute noch weiterhin wünschen, unfallfreie Wanderungen, viel Glück und ja, weiter so, geht fleißig auf die Berg und es gibt nichts Schöneres im Sommer.
1: Du, ich wünsche dir alles Gute für die Zukunft da. Wie gesagt, du bist noch bis Ende Oktober jetzt auf der Außen- und Schwemmalben oben. Dann machst du noch die Wintersaison und dann lass du es gut sein für die Gastronomie, hast du gesagt. Deswegen alles Gute. Danke, dass du dabei warst die ganzen Jahre. Und dir und deinem Team auf der Schwemmalbe nochmal einen schönen Gruß.
2: Ja, danke, danke. Hat mich gefreut, dass wir mal so nett geplaudert haben. Und ich werde es vermissen, aber es wird sicher jemand kommen, was das ordentlich weiterführt. Und ich wünsche Ihnen auch alles Gute. Und ja, vielleicht irgendwann hört man sich ja wieder einmal Albert.
1: Ganz genau, wer weiß, wer weiß. Danke dir, mach's gut, gell?
2: Danke, danke, mach's
1: ja,
2: gut.
1: Servus, für dich. Servus, servus.
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0: Spice Girls mit Wannabe, einer der absoluten Lieblingssongs der 90er. Mädels oder vielleicht ja auch Jungs, aus dem Jahr 1996 übrigens. Es ist kurz vor 9:30 heute am Freitag. Einen guten Morgen wünsche ich euch. Und jetzt geht's gleich ins Servicepaket. Die aktuellen Schlagzeilen, ein Blick zum Wetter und ein Blick aufs Südtirolstraßen für euch.
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1: 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Guten Morgen, ich bin Wilhelm Schatzer. In Bozen besetzen Wohnwagen und Camper ständig die Parkplätze am Friedhof und bei der Sportzone Pfarrhof. Mitglieder der Bürgerliste La Civica schlagen Alarm und kritisieren, dass die Gemeinde trotz zahlreicher Meldungen von Bürgern seit Monaten nichts gegen die Missstände unternehme. Südtirol hat 15 neue Jagdaufseher. Sie haben den Lehrgang abgeschlossen und werden nun im ganzen Land eingesetzt. Bei der Jagdaufsicht gibt es derzeit einen Generationenwechsel. Ministerpräsidentin Giorgia Meloni feiert heute einen Rekord. Mit 1413 Tagen hat ihre Regierung so lange gehalten wie noch keine in Italien. Der deutsche Autobauer Volkswagen steht schon länger in der Krise. Jetzt hat sich der Aufsichtsrat auf ein Sparpaket geeinigt. In den kommenden Jahren werden unter anderem 50.000 Stellen weltweit gestrichen. Und eine erfreuliche Nachricht kommt aus Nepal. 9 Tage nach der verheerenden Sturzflut sind 2 Männer lebend aus dem Tunnel eines Wasserkraftwerks gerettet worden.
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3: Über das Wetter heute am Freitag sprechen wir mit dem Landesmeteorologen Dieter Peterlin. Was bringt uns denn der heutige Tag?
4: Ja, der bringt uns einfach nur viel, viel Sonne. Also die meiste Zeit ist es wolkenlos.
3: Ja, und wie hoch steigen die Temperaturen?
4: Ja, der Sommer hat wirklich noch nicht genug. Die Temperaturen steigen sogar wieder weiter an. Also wir liegen jetzt momentan deutlich über dem Durchschnitt für Anfang September und erreichen dann am Nachmittag Höchstwerte, absolut sommerliche, von 26 bis 33 Grad.
3: Wie geht's dann am Wochenende weiter?
4: Morgen am Samstag wird es dann nicht mehr so ungetrübt wie heute. Zwar schon noch recht sonnig, aber es ziehen auch mal dichtere Wolken durch, speziell einmal beim Hauptkamm. Auch am Sonntag dann wieder viel Sonnenschein. Der wird wieder im sonniger als der Samstag. Die Temperaturen bleiben auf sommerlichem Niveau über 30 Grad. Und das bis Mitte der nächsten Woche. Erst danach kühlt es dann ab.
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3: Kurz nach 8:30 heute am Freitag auf Südtirolstraßen gibt es aktuell keine größeren Störungen. Ihr kommt alle gut voran. Wir wünschen eine angenehme Fahrt.
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ein halbes Jahrhundert alt ist dieser Song hier schon. Ja, da brauchen wir überhaupt nicht mehr sagen, welcher Song das ist. Das weiß man natürlich, das hat man im Blut. ABBA und Dancing Queen. Ja, 6 Wochen lang war er übrigens auf Platz 1 vor 50 Jahren bereits in Großbritannien. Und 50 Jahre alt ist er schon und immer noch überall zu finden, auch hier bei uns in voller Länge jetzt. Guten Morgen.

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Corey Hart steht schon in den Startlöchern mit Sunglasses at Night um 8:45. Ich bin Judith Brucker, das war's von meiner Seite und vom Frühstücksradio heute am Freitag. Macht's gut und guten Start in den Vormittag.

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1: Die Nachrichten. 10:50. Ärger über Langzeitcamper in Bozen. VW wird tausende Stellen streichen. Das Wetter, die Sonne scheint im ganzen Land. Ich bin Wilhelm Schatzer. Guten Morgen. Südtirol Journal. 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In Bozen besetzen Wohnwagen und Camper ständig die Parkplätze am Friedhof und bei der Sportzone Pfarrhof. Mitglieder der Bürgerliste La Civica schlagen Alarm. Seit Monaten würden dort Menschen auf den kostenlosen Stellplätzen illegal campieren, Müll hinterlassen und teilweise sogar nachts in die Sportanlagen eindringen, um die Toiletten zu benutzen. La Civica fragt, warum die Gemeinde trotz zahlreicher Meldungen von Bürgern seit mehr als 3 Monaten nichts dagegen tut. Südtirol hat 15 neue Jagdaufseher. Sie haben den Lehrgang abgeschlossen und werden nun im ganzen Land eingesetzt. Bei der Jagdaufsicht gibt es derzeit einen Generationenwechsel. Sehr viele Jagdaufseher treten in den Ruhestand. Der Jagdaufseher hat die Aufgabe, die Wildtierpopulation zu überwachen. In Deutschland zittern zehntausende Mitarbeiter von Volkswagen um ihre Jobs. In diesen Tagen gibt es eine Sitzung nach der anderen. Der Autobauer steht ja seit einiger Zeit in der Krise. Der Aufsichtsrat hat nun ein Sparpaket beschlossen. In den kommenden Jahren werden 50.000 Stellen gestrichen. Außerdem stehen 4 Werke von Volkswagen auf der Kippe. Viele blicken an diesem Wochenende gespannt nach Deutschland zu den Landtagswahlen in Sachsen-Anhalt. Umfragen ergeben, dass die rechtsextreme AfD die Wahl mit einem klaren Vorsprung gewinnen könnte. David Riemer berichtet aus Berlin.
2: Die AfD hofft auf die absolute Mehrheit, um dann erstmals in Deutschland eine Landesregierung anzuführen. Schafft sie das nicht, dürfte es schwierig werden, eine Koalition auf die Beine zu stellen, denn die meisten anderen Parteien haben eine Zusammenarbeit mit der AfD ausgeschlossen. Aktuell regiert in Sachsen-Anhalt eine Koalition aus CDU, SPD und FDP. Das Bündnis wird aber allen Umfragen zufolge seine Mehrheit verlieren.
1: Eine Erfolgsmeldung kommt aus Nepal. 9 Tage nach der verheerenden Sturzflut sind 2 Männer lebend aus dem Tunnel eines Wasserkraftwerks gerettet worden. Es handelt sich um Mitarbeiter des Kraftwerks. Bei der Flutkatastrophe sind 1200 Menschen ums Leben gekommen, 4200 werden noch vermisst. Meist wolkenlos ist es heute. Gleich schauen wir auch auf die Temperaturen.
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1: Keine Wolke am Himmel, es ist strahlend sonnig und es wird warm. Auf 27 bis 33 Grad kommen die Höchstwerte heute. Aktuell messen wir 9 Grad in Prettau, 11 am Reschen, 18 in Meran und 14 Grad hat es in Deutschenhofen. Morgen Samstag gibt's Sonne und Wolken und am Sonntag dann nur Sonne von früh bis spät.
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10: Guten Morgen aus der Landesverkehrsmeldezentrale. Es begrüßt Sie Karin Unterhofer. Auf der Finchgauer Stadtstraße ist der Tunnel Kastelwelt bis 13 Uhr wegen Asphaltierungsarbeiten gesperrt. Die Umleitung erfolgt durch das Dorf Kastelwelt. Auf der Schnellstraße Meran-Bozen in Fahrtrichtung Meran zwischen Sinich und Meran-Untermais ist wegen Arbeit nur eine Fahrspur befahrbar. Rechnen Sie immer wieder mit kurzen Verzögerungen. Und auf der Passeierer Stadtstraße zwischen Kurns und Rifjan und zwischen Rifjan und Saltaus gibt es Einbahnregelungen mit Wartezeiten wegen Arbeiten. Allen, die unterwegs sind, eine gute Fahrt.
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1: 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Als Einstiegsgehalt wird eine Jahresbruttoentlohnung von mindestens 29.000 Euro geboten. 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Zusätzlich wird eine Ergebnisprämie sowie eine attraktive Zweisprachigkeitszulage geboten. 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Sie lieben Schmuck und möchten ihn nicht nur tragen, sondern auch aktiv damit arbeiten. 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Dann melde dich unter personal@außerhofer.info. 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
3: 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An diesem Sonntag spielt der ISC St. Georgen gegen Benacense um 16 Uhr im Volksbankstadion an der Aar in St. Georgen.
4: Heute ist der Pokal leer für die Jürgener Fußballer. Es geht wieder los, die neue Saison startet. Sonntag ist Heimspiel. Wir freuen uns, wenn ein Soller Camp uns in die Arme drückt und ins Umfeuert. Wir sind Jürgen.
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1: Die Nachrichten. 10 vor 10. Der Streit um das Tertiarkloster in Kaltern ist vorbei. In Nepal wurden Sturzflutverschüttete gerettet. Das Wetter wolkenlos. Ich bin Wilhelm Schatzer. Schönen Vormittag. 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Jetzt gibt es einen Kompromiss in Kaltern. Gemeinde und Vinzenzgemeinschaft sind sich einig geworden über die Zukunft vom Tertiarkloster. Die Vinzenzgemeinschaft wird das Haupthaus kaufen und dort ein Vinzihaus der Solidarität verwirklichen für Obdachlose und Menschen am Rande der Gesellschaft. Und die Gemeinde übernimmt die 12 Wohnungen im Zubau, dem sogenannten Haus Elisabeth, und wird dort Wohnungen für Senioren und für Frauen in Not bereitstellen. Der Bürgermeister und der Präsident der Vinzenzgemeinschaft haben den Kompromiss vereinbart. Davor war wochenlang über das große denkmalgeschützte Gebäude in bester Dorflage verhandelt worden. In Bozen besetzen Wohnwagen und Camper ständig die Parkplätze am Friedhof und bei der Sportzone Pfarrhof. Mitglieder der Bürgerliste La Civica schlagen Alarm. Seit Monaten würden dort Menschen auf den kostenlosen Stellplätzen illegal campieren, Müll hinterlassen und teilweise sogar nachts in die Sportanlagen eindringen, um die Toiletten zu benutzen. La Civica fragt, warum die Gemeinde trotz zahlreicher Meldungen von Bürgern seit mehr als 3 Monaten nichts dagegen tut. Südtirol hat 15 neue Jagdaufseher. Sie haben den Lehrgang abgeschlossen und werden nun im ganzen Land eingesetzt. Bei der Jagdaufsicht gibt es derzeit einen Generationenwechsel. Sehr viele Jagdaufseher treten in den Ruhestand. Der Jagdaufseher hat die Aufgabe, die Wildtierpopulation zu überwachen. Es ist ein kleines Wunder. 9 Tage nach der verheerenden Sturzflut in Nepal haben Rettungskräfte 2 Arbeiter lebend aus einem Tunnel eines Wasserkraftwerks geborgen. Dirk Godder berichtet.
2: Bilder aus Nepal zeigen, wie sie schlammbedeckt aus einem Schacht gezogen wurden. Die Sturzflut aus den Gletschergebieten des Himalaya hatte auch zahlreiche Wasserkraftanlagen verwüstet. Unter den Tausenden von Menschen, die seit der Katastrophe vermisst werden, befinden sich auch hunderte Beschäftigte der Kraftwerke. Es wird vermutet, dass noch viele von ihnen in den Tunnelsystemen der Anlagen eingeschlossen sind. Genau weiß man das nicht. Die jetzt erfolgte Rettung macht aber den Menschen in Nepal Mut, dass es noch mehr Überlebende gibt.
1: Im Fußball spitzt sich der Streit zwischen den Verbänden weiter zu. Der Weltverband FIFA wirft der europäischen UEFA nun eine Verleumdungskampagne vor. Hintergrund sind die geplatzten Investorenpläne von FIFA-Chef Infantino. Die UEFA hatte ja massiv dagegen protestiert, dass Infantino WM-Rechte an private Investoren verkaufen wollte. In Europa haben viele Infantinos Pläne als Ausverkauf des Sports kritisiert. Nun schlägt die FIFA zurück mit einer Eingabe bei Gericht. Sonne pur gibt's heute. Wie weit die Temperaturen steigen, hören Sie gleich.
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1: Tiefblauer Himmel über ganz Südtirol. Es ist wolkenlos. Die Sonne wärmt auf. 27 bis 33 Grad werden es am Nachmittag. Aktuell messen wir 16 Grad in Bruneck, 22 bei der Leimburg, 18 in Zarntein und 15 Grad hat es am Reschen. Morgen gibt es Sonne und Wolken. Am Sonntag dann nur Sonne.
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8: 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Schönen Vormittag aus der Landesverkehrsmeldezentrale. Ich bin Manuel Scutellaro. Auf der Pustertaler Staatsstraße kommt es zu Kolonnenbildungen wegen Überlastung in Richtung Innichen bei Kienz zwischen Bonneck und Percha sowie in Fahrtrichtung Brixen zwischen Schaps und der Autobahneinfahrt Brixen fahren. Und Einbahnregelungen wegen Bauarbeiten gibt es im Passaital abschnittsweise zwischen Kuhens und Saldaus, auf der Brenner Staatsstraße bei Klausen sowie im Gardertal bei Zwischenwasser. Kommen Sie gut und sicher ans Ziel.
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10: Einen schönen Vormittag, ich grüße euch im Land und da gehen die Grüße jetzt raus an alle Freiwilligen, denn wir haben heute was zum Thema Freiwilligen Rettungswesen in Südtirol. Von den Anfängen bis zur Gründung des Landesrettungsvereins Weißes Kreuz 1865 bis 1965. Das ist nämlich unser Buchtipp der Woche. In knapp einer Stunde erfahren wir hier mehr von Thomas Siegmund, dem gebürtigen Meraner, der dieses Buch geschrieben hat. Ich bin Albert Deacon. Euch viel Spaß.

Take It Slow, Bullet ist eine gemeinsame Chillhouse-Sommerhymne von Robin Schulz und dem französischen DJ Watermat, die auf dem Klassiker Bullet aus dem Jahr 2014 basiert. Die Fans feierten die neue Version auf Anhieb und der Track knackte bereits kurz nach dem Release die Millionen-Streaming-Marke. Der Track verbindet nostalgische Club-Vibes des Originals mit frischen Beats. Er ist als sommerlicher Wohlfühltrack ausgelegt, der den Hörer vom Alltagsstress befreien soll.

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0: Freitagvormittag, was am Wochenende los ist, das haben wir jetzt zusammengefasst. Hier ist Lisa Bieberger mit den Veranstaltungen.
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2: Auf 2275 Metern findet im Herzen der Südtiroler Berglandschaft heute am Freitag von 11 bis 16 Uhr der 6. Family Day mit verschiedenen Erlebnisstationen zu den Themen Wasser, Fotografien und Natur am Kronplatz im Lumenmuseum statt. Heute ab 19.30 Uhr stehen Mavala auf der Bühne bei der Bacalocke in Gais. Ebenfalls heute steht das Venosta Festival auf dem Programm in Glunz. Live-Musik gibt es von Münchner Freiheit, Opus Band, Schick Sisters und Blutschenk.
3: Hallo, grüß euch, da ist die Katharina. Ich melde mich direkt aus Glurns, wo heute das Venosta Festival stattfindet. Und ich freue mich ganz besonders, euch jetzt noch einmal inladen zu dürfen, in Heinting oben mit uns miteinander zu feiern. Es gibt noch einige Restkarten an der Abendkasse. Seid schnell, ab 17 Uhr ist Inlass. Die Obenkasse wird schon ab Mittag offen sein. Und ab 18 Uhr starten wir noch mit dem Programm. Zuerst Blutschenk, nachher die Opus Band mit den Schick Sisters. Und als Headliner wird uns nachher die Münchner Freiheit nur begeistern. Wir freuen uns für den Fink.
2: Wie klang Gustav Mahlers Musik zu seiner Zeit? Dieser Frage widmet sich die Mahler Academy mit ihrem Originalklangprojekt. Bevor es auf eine prestigeträchtige Europatournee geht, ist die 4. Sinfonie am 4. September um 20 Uhr im Stadttheater Bozen und am 5. September um 18 Uhr im Euregio Kulturzentrum Grand Hotel Doblach zu erleben. Im Rahmen des Ressourcenfestivals findet am Freitag die offizielle Eröffnung des Selbstversorgerhauses Feigenputz des Dachverbandes offener Jugendarbeit Netz statt. Zudem warten Freitag und Samstag Live-Musik, Installationen und weitere Programmpunkte von Freitag bis Sonntag. Beim Südtiroler Skiroll-Festival dreht sich zwei Tage lang alles um das Skirollen. Am Samstag steht das Sprintrennen in der Südtirol-Arena in Antholz auf dem Programm, während am Sonntag das Einzelrennen in der Nordic-Arena in Doblach folgt. Betreuungs- und Pflegearbeit ist unverzichtbar für unsere Gesellschaft, wird aber nach wie vor häufig unsichtbar und überwiegend von Frauen geleistet, mit Folge für Beruf, Einkommen und Altersvorsorge. Bei der internationalen Tagung Care-Arbeit im gesellschaftlichen Fokus am Montag von 8.30 Uhr bis 17 Uhr in der Cusanus-Akademie in Brixen stehen Vorträge mit anschließenden Diskussionen sowie der Dokumentarfilm »Ein Tag ohne Frauen« im Mittelpunkt. Am Montag um 18 Uhr eröffnet in der Alten Turnhalle in Bruneck die Ausstellung über Tourismus. Zudem lädt der Heimatpflegeverband im Anschluss zum Umtrunk mit Live-Musik von Titla im Nobis. Die Ausstellung kann dann bis zum 25. Oktober besucht werden. Der Künstler Egeon hat vor kurzem eine künstlerische Intervention in der ehemaligen Kapelle von Pfatten realisiert, die vom 7. bis zum 11. September besichtigt werden kann.
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0: 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An diesem Sonntag spielt der ISC St. Georgen gegen Benacense um 16 Uhr im Volksbankstadion an der Ahr in St. Georgen.
1: Heute ist der Brucker Leo für die Jürgener Fußballer. Es geht wieder los, die neue Saison startet. Sonntag ist Heimspiel. Wir freuen uns, wenn ein Soller kommt und in Zidamen ruckt und ins Umfeuert. Wir sind Jürgen.
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1: Die Nachrichten. 10 vor 11. Kaltern, Streit um Tertiärkloster ist vorbei. Seis, Mann greift Busfahrer an. Das Wetter, herrlich sonnig. Ich bin Wilhelm Schatzer, schönen Vormittag. 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In Kaltern gibt es jetzt einen Kompromiss. Gemeinde und Vinzenzgemeinschaft sind sich einig geworden über die Zukunft vom Tertiärkloster. Die Vinzenzgemeinschaft wird das Haupthaus kaufen und dort ein Finzi-Haus der Solidarität verwirklichen für Obdachlose und Menschen am Rande der Gesellschaft. Und die Gemeinde übernimmt die 12 Wohnungen im Zubau, dem sogenannten Haus Elisabeth, und wird dort Wohnungen für Senioren und für Frauen in Not bereitstellen. Der Bürgermeister und der Präsident der Vinzenzgemeinschaft haben den Kompromiss vereinbart. Davor war wochenlang über das große denkmalgeschützte Gebäude in bester Dorflage verhandelt worden. Fast 4 Jahre im Amt, das ist neuer Rekord in Italien. Ministerpräsidentin Giorgia Meloni ist so lange im Amt wie noch kein Regierungschef vor ihr. Diese Leistung sei anzuerkennen, sagt die SVP-Senatorin Julia Unterberger. Zudem komme Meloni in Umfragen immer noch auf die gleichen Werte wie vor 4 Jahren. Warum das so ist, dafür gäbe es verschiedene Gründe, sagt Unterberger.
2: Zum einen ist sie in der Lage, ihre Botschaften mit ganz einfachen Worten unter das Volk zu bringen, sodass die Menschen das Gefühl haben, sie spricht wie die Nachbarin von nebenan.
1: Meloni sei Realistin und Pragmatikerin, im Kern sei sie aber weiterhin extrem rechts, meint Unterberger. Sie wird wohl die Legislatur fertig machen können. Die Wiederwahl werde indes nicht einfach, vor allem wegen der Konkurrenz im rechten Lager. In Italien hat es 2 tragische Morde gegeben. In Ligurien hat ein Mann zuerst seine Frau und seinen 14-jährigen Sohn erschossen und schließlich auch sich selbst. Und in der Toskana hat es ebenfalls einen Frauenmord gegeben. Ein Mann hat seine Ex-Partnerin mit seinem Auto entführt. Sie war im Kofferraum eingeschlossen, dann hat er sie von einer Autobahnbrücke geworfen. Er ist hinterhergesprungen. Die Ermittler haben beide tot aufgefunden. Weil ein Fahrgast im Bus randaliert hat, mussten die Carabinieri eingreifen. Passiert ist es in Seis. Ein 37-jähriger Mann aus Nigeria hatte kein Geld mehr auf dem Südtirol-Pass und als er auch am Bankomat keines abheben konnte, kehrte er in den Bus zurück und ging auf den Fahrer los. Der setzte den Notruf ab und den Carabinieri gelang es dann, die Situation rasch zu entschärfen. Der Mann wurde angezeigt. Sonne pur gibt's heute. Gleich schauen wir auch auf die Temperaturen.
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1: Sonne, soweit das Auge reicht, und dazu sommerliche Temperaturen. 24 Grad hat es jetzt in Branzoll, 23 in Laas, 21 in St. Martin in der Seier und 18 Grad in Toblach. 27 bis 33 Grad werden es am Nachmittag. Auch das Wochenende wird schön, morgen mit einem Mix aus Sonne, Wolken und ein paar Regenschauern. Und am Sonntag wird es wie heute meist wolkenlos.
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6: Grüß Gott aus der Landesverkehrsmeldezentrale. Es begrüßt Sie Karin Unterhofer. Auf Südtirolstraßen herrscht lebhafter Verkehr. Kolonnenverkehr wegen Überlastung gibt es auf der Bustertaler Stadtstraße in beiden Richtungen bei Kienz und in Richtung Innichten zwischen Bruneck und Percha und auf der Finchgauer Stadtstraße in Richtung Meran, abschnittsweise zwischen Blaus und Algund. Auf der Passaira Stadtstraße zwischen Riffian und Zaltaus gibt es eine Einbahnregelung mit Wartezeiten wegen Arbeiten. Allen, die unterwegs sind, gute Fahrt!
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9: Ja, und hier ist 10.12 und am Vormittag, am Freitagvormittag speziell, da entdecken wir mit Ihnen gemeinsam, mit euch gemeinsam hier neue Seiten. In diesem Fall sind es die Seiten des Rettungsdienstes in Südtirol. Da gibt es ein neues Buch und darüber reden wir in Kürze. Und noch einen haben wir hier im Studio zu Gast, und zwar den, der uns jetzt noch ein bisschen Sommer bringt.
10: Hallo, ich bin der Bebenobe, ich bin 23 Jahre alt, komme aus Meran und schreibe Musik. Und das ist meine Single

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1: In fast jeder Südtiroler Gemeinde gibt es mindestens 3 freiwilligen Organisationen, die rund um die Uhr bereitstehen. Feuerwehr, Weißes Kreuz, Bergrettung. Ein System, das weltweit fast einzigartig ist. Die bewegende Geschichte dahinter hat jetzt Thomas Siegmund in einem umfassenden Buch aufgeschrieben, das freiwillige Rettungswesen in Südtirol. Von den Anfängen bis zur Gründung des Landesrettungsvereins Weißes Kreuz 1865 bis 1965. Thomas Siegmund ist gebürtiger Meraner, ehemaliger Freiwilliger beim Weißen Kreuz Meran, Journalist und Radiomann, und heute dürfen wir ihn am Telefon begrüßen.
2: Ja, danke vielmals fürs Interesse am Buch und ich wünsche allen, die jetzt am Radio sind und uns zuhören, nochmal einen schönen guten Tag.
1: Im Buch geht es um die Anfänge bis zur Gründung des Landesrettungsvereins Weißes Kreuz, um die große Leistung der Freiwilligen über 100 Jahre hinweg. Was hat Sie denn dazu bewegt, dieses Buch zu schreiben?
2: Ja, also die Idee zum Buch ist schon ein bisschen älter. Also ich denke, das geht sicherlich zurück so an die 30 Jahre. Und ich war nicht nur freiwilliger Helfer beim Weißen Kreuz in der Sektion Meran, sondern ab 1996 auch ein paar Jahre in der Landesleitung in Bozen tätig, und zwar als Pressereferent. Und schon damals, seinerzeit, bin ich mit den Gründervätern des Weißen Kreuzes in Kontakt gekommen. Leider lebt heute niemand mehr von den Gründern. Das letzte Gründungsmitglied, Günter Etschel, ist vergangenen November verstorben. Und die Gründungsväter, muss man sagen, die haben das Weiße Kreuz vor über 60 Jahren am 10. August 1965 gegründet. Und die Gründer haben mir nicht nur geschildert, wie es zur Gründung des Weißen Kreuzes kam, sondern sie haben mir auch von einer freiwilligen Rettungsgesellschaft berichtet, die es also vor dem Weißen Kreuz gab. Da sind wir in der Habsburger Zeit. Diese freiwillige Rettungsgesellschaft wurde 1911 gegründet. Sie nahm in Bozen am Ostermontag, 8. April 1912, ihren Dienst auf. Und sie war, kann man durchaus sagen, die Vorläuferorganisation des heutigen Weißen Kreuzes. Ich habe dann begonnen zu recherchieren und bin recht bald in verschiedenen Archiven fündig geworden. Und es ging sogar ziemlich weit zurück. Also wenn Sie mich jetzt fragen würden, hat es im Mittelalter auch einen Krankentransport gegeben, dann würden wahrscheinlich die meisten sagen, nein, aber wir können das ganz genau das Gegenteil beweisen. Es hat im Mittelalter, also um 1580, bereits einen Krankentransport gegeben. Das scheint unglaublich zu sein, aber das kann man im Buch auch nachlesen. Das war so. Ja, also wie gesagt, wir sind dann vom Mittelalter, die Geschichte des Rettungswesens beginnt also mehr oder weniger dort und geht dann bis in die heutige Zeit.
1: Das Buch umfasst den Zeitraum von 1865 bis 1965. Welche Epoche oder welche Ereignisse hat Sie beim Recherchieren am meisten beeindruckt?
2: Also im Buch gibt es ganz viele Geschichten, die mich persönlich beeindruckt haben. Wir haben uns zur Aufgabe genommen, in diesem Buch die Entwicklung aufzuzeigen, die vor der Gründung des Weißen Kreuzes 1965 war. Da gibt es vor allem diese freiwillige Rettungsgesellschaft Bozen-Gries. Aber wir sind auch ein bisschen weiter zurückgegangen. Also wie gesagt, wie sich überhaupt das Rettungswesen grundsätzlich entwickelt hat, da muss man vor allem auf die sogenannten Samaritervereine in Deutschland schauen, aber auch in Österreich auf die Wiener Freiwillige Rettungsgesellschaft. Und dann natürlich ganz wichtig auch die zahlreichen Sanitätsabteilungen bei den Freiwilligen Feuerwehren. Die waren ganz wichtig auch bei uns in Südtirol oder grundsätzlich in Tirol. Ich glaube, es hat kaum eine freiwillige Feuerwehr in Südtirol gegeben, die nicht eine solche Sanitätsabteilung gehabt

0: Warum 1972? Weil 1972 in Südtirol das zweite Autonomiestatut in Kraft getreten ist. Und mit diesem zweiten Autonomiestatut, wo Südtirol eine echte Autonomie bekommen hat, endet eigentlich die Zeit der Fremdbestimmung. Heute kann man sagen, das Weiße Kreuz ist mit der Entwicklung der Südtirol-Autonomie gewachsen. Ohne die Möglichkeit, selbst zu entscheiden, was fürs Land auch wichtig ist, was das Land braucht, wäre das Weiße Kreuz heute nicht das, was es für uns Südtiroler ist und bedeutet, nämlich eine der tragenden Säulen im Gesundheits- und Sanitätswesen unseres Landes. Und ganz nebenbei, ohne den Einsatz von freiwilligen Helfern, dem Ehrenamt, wäre das Ganze auch schlicht unbezahlbar.
1: Südtirol hat ja ein besonders dichtes Netz an freiwilligen Organisationen. In vielen Gemeinden gibt es gleich mehrere. Woran liegt denn diese Südtiroler Besonderheit?
0: Ja, das hat ganz klar mit dem Vereinswesen zu tun, mit dem Ehrenamt, auch mit der Bereitschaft, seine Freizeit ehrenamtlich und unentgeltlich in den Dienst am Nächsten zu stellen. Man merkt es hierzulande ganz stark bei den freiwilligen Feuerwehren. Es gibt 300 freiwillige Feuerwehren im Land bei 116 Gemeinden. Und man muss jetzt vielleicht noch hinzufügen, als 1925 die Faschisten in Südtirol die freiwilligen Feuerwehren verboten haben, hat man zum Beispiel die Rettungsgesellschaft, die freiwillige Rettungsgesellschaft Bozengries, belassen, so wie sie ist. Also mit freiwilligen Helfern aus der deutschen Sprachgruppe, mit deutschen Ärzten und insbesondere auch einer deutschen Leitung. Das war eine Ausnahme im Faschismus und eigentlich nur deshalb geschuldet, weil selbst im faschistischen Machtapparat man verstanden hat, dass die Rettungsgesellschaft in Bozen damals gut funktionierte. Diese Rettungsgesellschaft wurde dann 1937 trotzdem vom faschistischen Machtapparat geändert durch einen Putsch und dann dem italienischen Roten Kreuz angegliedert, wo man keine freiwilligen Helfer kannte, sondern nur bezahlte Mitarbeiter. Und daraus erklären sich auch eigentlich die Defizite, die bis dann in die 1960er Jahre wirkten. Allein mit bezahlten Mitarbeitern, noch dazu mit schlechter Ausrüstung, teilweise auch mit fahruntauglichen Fahrzeugen, war der Rettungsdienst ineffizient.
1: Gibt es eine besonders berührende oder mutige Geschichte aus der Anfangszeit, die Sie im Buch erzählen, beispielsweise aus Bozengries?
0: Ja, jetzt muss ich vorstellen, die sind noch zu K&K-Zeiten gegründet worden, haben den Ersten Weltkrieg mitgemacht, mussten zahlreiche Helfer von dieser Rettungsgesellschaft auch an die Front und viele davon sind auch dann im Feld geblieben, also nicht mehr zurückgekommen. Dennoch haben sie bis zum Kriegsende 1918 rund 20.000 verwundete Soldaten und Militärangehörige von Bozen aus in die umliegenden Kriegslazarette und Reservespitäler gebracht. Dann natürlich Fall Südtirol nach Italien, also das heißt, plötzlich befindet man sich im Königreich Italien und in italienischer neuer Verwaltung und Führung, 1922 dann die faschistische Zeit. Wobei man sagen muss, dass eben, wie gesagt, die Rettungsgesellschaft sich in den ersten Jahren eigentlich sehr gut behaupten hat können. Aber dann ab 1930 hat sich das Klima doch recht verschlechtert. Man hat versucht, ein italienisches Vereinsstatut anzunehmen. Man hat dann das Grüne Kreuz, also angenommen, man ist als Croce Verde sozusagen ausgefahren und ausgerückt. Es hat aber alles nichts genutzt. Es kam ein Mussolini-Dekret, das eigentlich alle Bemühungen zunichte machte. Dieses Mussolini-Dekret sah fürs ganze Königreich vor, dass die nicht anerkannten, vom italienischen König nicht anerkannten Rettungsvereine dem italienischen Roten Kreuz eingegliedert werden müssen. Und letztendlich war es dann so, dass es am 27. April 1937 zu einem Putsch kam. Das war genau das 25-jährige Bestandsjahr von dieser Rettungsgesellschaft. Da haben sich bei einer Generalversammlung, da sind Neuwahlen angestanden und da haben sich dort Müllmänner der Stadt Bozen auch eingefunden. Die haben behauptet, sie wären wohlberechtigt, weil sie kurz vorher einen Erste-Hilfe-Kurs absolviert haben. Und da hat es eine Auseinandersetzung gegeben und letztendlich haben sich die italienischen faschistischen Machthaber durchgesetzt und der deutsche Vorstand ist dann am 27. April 1927 geschlossen zurückgetreten und das italienische Rote Kreuz und die italienischen faschistischen Machthaber haben also praktisch diese Rettungsgesellschaft

0: dann übernommen.
1: Welche Botschaft möchten Sie den heutigen Freiwilligen mit auf den Weg geben?
0: Also es geht darum, auch diese Personen und Menschen, die vor 100 Jahren geholfen haben, aus der Vergessenheit herauszuholen. Und es gibt ja auch diesen Spruch, nur wer die Vergangenheit kennt, kann die Gegenwart verstehen und die Zukunft gestalten. Das ist ein Spruch, den schon seinerzeit Bundeskanzler Helmut Kohl von sich gegeben hat. Und dieser Spruch soll zum Buch auch ein bisschen das sein, was es ist. Das Buch soll die eigene Geschichte verständlich machen und vor allem auch Verständnis dafür schaffen, warum wir heute so ein starkes und gut ausgebautes Rettungswesen haben.
1: Von den Anfängen des Samariterwesens über Krankentransporte mit Pferdekutschen bis zur modernen Rettungsorganisation. Unser heutiger Buchtipp der Woche erzählt die bewegte Geschichte der freiwilligen Rettung in Südtirol. Es zeigt, wie im 19. Jahrhundert die ersten Rettungsgesellschaften entstanden, schildert die Herausforderungen der beiden Weltkriege und berichtet von der Gründung des Landesrettungsvereins Weißes Kreuz im Jahr 1965, ein Wendepunkt und Beginn einer neuen Ära im Land. Gesellschaftliche Umbrüche, politische Spannungen und wirtschaftliche Krisen begleiten diesen Weg, doch engagierte Menschen bewirkten mit Idealismus und Tatkraft Großes. Dieses Buch ist mehr als ein historischer Rückblick. Es würdigt all jene, die aus Nächstenliebe helfen, damals wie heute. Ein eindrucksvolles Zeugnis dafür, dass Solidarität, Verantwortung und freiwilliger Einsatz das Fundament einer lebendigen Gemeinschaft bilden.
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1: Und ihr könnt jetzt auch diese neuen Seiten entdecken, und zwar das Freiwillige Rettungswesen Südtirol. 575 Seiten stark, ein ordentlicher Schwarte vom Buch. Also wer das gerne haben möchte, 0474 410 771, 0474 410 771, unsere Telefonnummer

0: neue Musik, in diesem Fall von Alle Farben und Marie Stephens, Same Old Sky, neue Musik. Und zwar jede Menge gibt es heute Nachmittag wieder ab 16 Uhr in Hashtag Music.
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0: Er hat es bis auf Platz 2 geschafft in der Holiday-Hitparade Somber mit seiner neuen Single My Body Isn't Ready. Hoffentlich seid ihr ready für die Straßen Südtirols. Da gibt es aktuell keine Behinderungen, außer im Abschnitt Gardertaler Staatsstraße Picolin Zwischenwasser. Da gibt es einen 10 Minuten Zeitverlust wegen Überlastung und auf der Pustertaler Staatsstraße seid ihr auch 10 Minuten länger unterwegs, wenn ihr zwischen St. Lorenzen und Rasenantholz euch befindet. Ansonsten wünschen wir gute Fahrt.
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0: Und jetzt noch einmal ganz kurz zu den Themen vom Südtirol Journal heute. Ein Wetterphänomen, wie wir es seit Jahrzehnten nicht erlebt haben. El Niño ist zurück und diesmal besonders stark. Was bedeutet das für unseren Herbst und Winter? Müssen wir uns auch in Südtirol auf ungewöhnliches Wetter einstellen? Außerdem schauen wir nach Deutschland. In Sachsen-Anhalt wird am Sonntag gewählt und die AfD liegt in den Umfragen mit großem Abstand vorne. Was würde ein solcher Wahlerfolg politisch bedeuten und wie wird die Entwicklung aus Südtiroler Sicht bewertet? Da wir im Mittelpunkt der Welt sind, müssen wir da natürlich unseren Senf abgeben. Und dicke Luft im oberen Finchgau. Glurns hat diesen Sommer den Verkehr aus der Stadt ausgesperrt. Dort war es ruhiger, dafür sagen die Nachbargemeinden, landeten umso mehr Autos bei ihnen. Deshalb gibt es jetzt Ärger, Marlies Winkler, richtig?
3: Des einen Freud, des anderen Leid, könnte man fast schon sagen. Glurns hat im Juli und August tausende Fahrzeuge pro Tag umgeleitet. Die Bewohner hat es gefreut. Dafür haben die Nachbarn, etwa Mals und Schluderns, mehr gelitten. Die Fronten bleiben deswegen verhärtet, obwohl die Stadt wieder offen ist. Wir sprechen heute mit dem betroffenen Bürgermeistern, worüber sie sich aufregen und ob Glurns nächstes Jahr wieder zusperrt. Das hören Sie gleich bei uns im Südtirol-Journal Mittagsmagazin.
0: In 20 Minuten geht's los, das Holiday-Mittagsjournal. Und wir haben noch zwei Exemplare unseres Buchtipps der Woche hier von Thomas Sigmund, das Freiwillige Rettungswesen in Südtirol. Ein Buch, das über 570 Seiten stark ist und da geht es, wie gesagt, um das Freiwillige Rettungswesen in Südtirol. Wer gesagt, ich möchte gerne ein Exemplar davon, wir haben noch zwei. 0474 410 771, die Nummer zu uns ins Studio 0474 410 771.

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1: 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An diesem Sonntag spielt der ISC St. Georgen gegen Benacense um 16 Uhr im Volksbankstadion an der Ahr in St. Georgen.
3: Heute ist der Pucker Leo für die Jürgener Fußballer. Es geht wieder los, die neue Saison startet. Sonntag ist Heimspiel. Wir freuen uns, wenn ein Soller kommt und den Zidamen druckt und ins Umfeuert. Wir sind Jürgen.
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0: das war's am Vormittag, heute Freitag. Und ja, jetzt gibt es gleich das Holiday-Mittagsjournal. Es geht in die Mittagspause, hoffentlich auch für Sie jetzt gleich. Am Nachmittag jede Menge neuer Musik ab 16 Uhr in Hashtag Music. Dann haben wir noch den Kinotipp der Woche heute als festen Fixpunkt. Und am Abend schließen wir diesen Freitag ab. Und zwar läuten wir somit das Wochenende ein mit den Holiday Beats ab 20 Uhr. Ich bin Albert Deacon. Auf Wiederhören, Mahlzeit.
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3: Guten Tag, ich bin Marlies Winkler. Streit mit Nachbargemeinden. Wird Glons die Stadt auch nächstes Jahr für den Verkehr sperren? Und so stark wie noch nie, ob El Niño auch bei uns in Südtirol spürbar sein wird. Des einen Freud, des anderen Leid. Im oberen Finchgau war das diesen Sommer so. Zwischen den Gemeinden Glurns, Mals und Studerns herrscht deshalb immer noch dicke Luft. Grund ist die Stadtsperre von Glurns bis Ende August, die es heuer zum ersten Mal gegeben hat. Der Verkehr in Glurns konnte dadurch deutlich reduziert werden. Doch während Glurns eine positive Bilanz zieht, freuen sich die Nachbarn weniger. Birgit Locher, wie sind die Pläne für nächstes Jahr?
4: Glurns überlegt auch nächstes Jahr wieder den Verkehr auszusperren. Erich Wallnöfer, der Bürgermeister von Glurns, ist mit den Ergebnissen vom heurigen Sommer sehr zufrieden.
5: Ich persönlich sehe ich das schon so, dass wir nächstes Jahr wieder eine Sperrung macht, nicht? Und damit man auch wieder die starken, die zwei Monate, die starken Reisezeit und starken Verkehrsaufkommen da praktisch ein bisschen vermindert. In der Stadt drinnen. Ich glaube schon, dass es wieder kommen wird.
4: Nicht glücklich darüber ist Josef Durner, der Bürgermeister von Mals. Der Verkehr wurde durch die Glurnser Stadtsperre auf die umliegenden Gemeinden verteilt. Besonders hart hat es die Fraktion Latsch getroffen, sagt er. Dort gibt es viele enge Straßen, die teilweise nur einspurig befahrbar sind. Und die waren im Sommer oft komplett verstopft. Bürgermeister Durner ärgert sich.
6: Durch solche Maßnahmen macht man sich keine Freunde, das ist klar. Und zweitens, wenn ich so etwas tun möchte, dann darf ich schauen, dass ich mir zuerst auf Glurns eine Lösung finde. Dann darf ich mir mal um die Stadt eine Straße bauen oder einen Ring machen, wie andere Städte halt auch. Dann darf ich zuerst mal meine Hausaufgaben in Glurns machen, bevor ich auf andere komme. Also wir werden es nicht mehr bieten lassen, wir werden sicher, wenn so etwas nur keine Baumaßnahmen setzen.
4: Und auch die Schludernser sind nicht begeistert. Bürgermeister Heiko Hauser sagt, er verstehe zwar die Glurnser, aber nochmal so eine Stadtsperre sei keine gute Lösung. Heuer im Sommer war die Verbindungsstraße zwischen Glurns und Schluderns ja deswegen immer wieder überlastet. Hauser ist dafür, dass sich die Gemeinden absprechen.
7: Es ist einfach, glaube ich, auch in der Wichtig, dass man nicht einfach ein eigenes Süppchen dreht und jeder sein eigenes Süppchen macht und dann ist dann auch wichtig, dass man ein bisschen über den Tellerrand rausschaut. Und deshalb glaube ich auch, dass man muss die Gemeinden zusammensitzen, gemeinsam auch mit der Landesregierung und dann auch schauen, eine Lösung zu finden, eine erträgliche Lösung zu finden und dann auch gemeinsam umsetzen.
4: Sagt Heiko Hauser, der Bürgermeister von Schluderns. Einen nochmaligen Alleingang im nächsten Sommer, den würden die Nachbargemeinden Glurns wohl wirklich übel nehmen.
3: Heuer wird es den stärksten El Niño aller Zeiten geben. Davon geht der Meteorologische Weltverband aus. El Niño ist ein Wetterphänomen, das alle paar Jahre wiederkehrt. Es kommt zustande, wenn das Wasser im Pazifik vor der Küste von Südamerika wärmer wird und sich dort staut. So entsteht eine Art Wärmeblase und die lässt die globalen Temperaturen steigen und die Strömungen und der Luftdruck verändern sich auf der ganzen Welt. Einige Forscher schlagen deswegen Alarm und sagen, in manchen Regionen wird es in den nächsten Monaten Dürren geben, in anderen Überschwemmungen und in wieder anderen extreme Hitze. Alle würden El Niño heuer zu spüren bekommen. Auch wir in Südtirol? Diese Frage habe ich den Landesmeteorologen Dieter Peterlin gestellt.
8: Für Südtirol gibt es da keinen einfachen, direkten Zusammenhang, aber es gibt ein paar Vermutungen. Und eine davon lautet, dass beim Höhepunkt von El Niño im Winter es bei uns etwas kälter werden könnte durch den Vorstoß von polarer Kaltluft. Jetzt kommt das große Aber. Für eine konkrete Prognose reicht das nicht. Also man kann jetzt nicht sagen, wegen El Niño bekommen wir einen kalten Winter. Da sind andere Faktoren dann noch viel entscheidender.
3: Ich habe heute Vormittag auch mit Marc Zebisch über El Niño gesprochen. Er ist Klimaforscher an der EURAG in Bozen. Auch er geht nicht davon aus, dass sich El Niño bei uns direkt bemerkbar macht. Das Wetterphänomen werde an sich auch nicht intensiver. Wir spüren es nur mehr.
9: Wie wenn ein Mensch, sage ich mal, schon mal Fieber hat und dann anfälliger ist gegenüber anderen Krankheiten. So muss man sich das vorstellen. Also nicht, dass El Niño selber der Treiber ist oder Klimawandel El Niño stärker macht, sondern dass El Niño sozusagen on top, also noch zusätzlich auf die Klimafolgen, wie zum Beispiel Hitze, Dürre, noch draufgesetzt wird. Und dann macht vielleicht 1-2 Grad mehr in Südamerika, wenn es dort schon zu heiß ist durch den Klimawandel, macht dann doch erhebliche Folgen.
3: Allerdings könnten wir in Europa andere Folgen bemerken, sagt Klimaforscher Zebisch.
9: Die Folgen sind vielleicht eher sogar wirtschaftlich, also hängt eben dann doch alles zusammen, wenn man sich vorstellt, El Niño führt in der Regel zum Beispiel in Argentinien, also an der Ostseite von Südamerika, zu Dürren und Hitze, das heißt auch zu Ertragsausfällen. Und viele der Futtermittel, die in Europa verwendet werden für die Viehproduktion, kommen eben aus Südamerika. Das wäre wahrscheinlich die erheblichere Folge für Europa.
3: Wie El Niño sich tatsächlich auswirkt, werden wir erst Ende des Jahres erfahren, im Dezember, wenn er seinen Höhepunkt erreicht. Ab Februar klingt er dann langsam wieder ab und meldet sich dann wahrscheinlich erst in ein paar Jahren wieder.
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3: Der Streit um das Tertiarkloster in Kaltern ist vorbei. Gemeinde und Vinzenzgemeinschaft haben sich geeinigt. Wilhelm Schatzer mit den Kurznachrichten.
14: Die Vinzenzgemeinschaft wird das Haupthaus kaufen und dort ein Finzi-Haus der Solidarität verwirklichen für Obdachlose und Menschen am Rande der Gesellschaft. Die Gemeinde verzichtet auf das Vorkaufsrecht und übernimmt nur die 12 Wohnungen im Zubau, dem sogenannten Haus Elisabeth, und wird dort Wohnungen für Senioren und für Frauen in Not bereitstellen. Der Bürgermeister und der Präsident der Vinzenzgemeinschaft haben den Kompromiss vereinbart. Davor war wochenlang über das große, denkmalgeschützte Gebäude in bester Dorflage verhandelt worden. Meran bereitet sich auf den Festakt 80 Jahre Pariser Vertrag vor. Morgen werden dazu im Kursaal der italienische Staatspräsident Sergio Mattarella und der österreichische Bundespräsident Alexander Van der Bellen erwartet. Wegen des hohen Besuchs werden Sicherheitsvorkehrungen getroffen. So müssen unter anderem 36 Müllkübel in der Freiheitsstraße und auf der Kurpromenade abmontiert werden. Am Sonntagvormittag werden sie dann wieder zurückgebracht. Wohnwagen und Camper besetzen in Bozen ständig die Parkplätze am Friedhof und bei der Sportzone Pfarrhof. Mitglieder der Bürgerliste La Civica schlagen Alarm. Seit Monaten würden dort Menschen auf den kostenlosen Stellplätzen illegal campieren, Müll hinterlassen und teilweise sogar nachts in die Sportanlagen eindringen, um die Toiletten zu benutzen. La Civica fragt, warum die Gemeinde trotz zahlreicher Meldungen von Bürgern seit mehr als 3 Monaten nichts dagegen tut. Weil ein Fahrgast den Bus randaliert hat, mussten die Carabinieri eingreifen. Passiert ist es in Sais. Ein 37-jähriger Mann aus Nigeria hatte kein Geld mehr auf dem Südtirol-Pass. Und als er auch am Bankomat keines abheben konnte, kehrte er in den Bus zurück und ging auf den Fahrer los. Der setzte den Notruf ab und den Carabinieri gelang es dann, die Situation rasch zu entschärfen. Der Mann wurde angezeigt. Eine erfreuliche Meldung kommt aus Nepal. 9 Tage nach der verheerenden Sturzflut sind 2 Männer lebend aus dem Tunnel eines Wasserkraftwerks gerettet worden. Es handelt sich um Mitarbeiter des Kraftwerks. Bei der Flutkatastrophe sind 1200 Menschen ums Leben gekommen, 4200 werden noch vermisst. Die Brauerei Forst hat eine besondere Auszeichnung erhalten, und zwar wurde sie mit einer eigenen Briefmarke geehrt, als Anerkennung für fast 170 Jahre Unternehmensgeschichte. Die Sonderbriefmarke ist in den Postämtern erhältlich, darauf abgebildet ist ein volles Bierglas.
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14: In Europas Elektroschrott schlummern Rohstoffe in Milliardenhöhe und sie werden nicht genutzt. Zu diesem Ergebnis kommt eine Studie in Deutschland. Mehr als 65 Milliarden Euro wert sind demnach ausgediente Haushaltsgeräte und alte Unterhaltungselektronik. Zwar fallen in Europa jährlich mehr als 13 Millionen Tonnen Elektroschrott an, doch die Sammelquote liegt nur bei 43%. Wenn alte Geräte im Restmüll landen und verbrannt werden, gehen wertvolle Metalle und Rohstoffe verloren, so die Studie. Jetzt schauen wir noch an die europäischen Börsen. Der DAX in Frankfurt ist stabil und der MIB-Index in Mailand verliert aktuell leicht.
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3: Wenn aus einer Gegend viele Menschen abwandern, wenn die Bevölkerung in wenigen Jahrzehnten von fast 3 Millionen auf 2 Millionen schrumpft, dann ist das ein Zeichen dafür, dass etwas nicht gut läuft. Im deutschen Bundesland Sachsen-Anhalt geht seit den 90er Jahren vieles bergab. Industriebetriebe sind dicht gemacht, gut ausgebildete junge Menschen sehen kaum mehr eine Perspektive. An diesem Sonntag wählt Sachsen-Anhalt nun einen neuen Landtag und nicht nur ganz Deutschland schaut wie gebannt zu. Denn in den Umfragen liegt zum ersten Mal die Rechtsaußenpartei AfD weit vorne bei über 40%. Sie will, wenn sie gewinnt, vieles umkrempeln, zum Beispiel das Asylrecht ändern und die Schulpflicht aufweichen. Mein Kollege Florian Scheringer spricht mit dem Politikwissenschaftler Karl Kössler von der Eurak in Bozen über diese, wie es heißt, historische Wahl in Sachsen-Anhalt.
16: Herr Kössler, warum ist es gerade jetzt, weil die AfD gibt es ja schon seit über 10 Jahren, dass man an diesem Punkt ist, jetzt könnte sie vielleicht sogar an die Macht kommen? Was hat sich jetzt in den letzten Jahren, Monaten geändert?
17: Ein Grund dafür ist sicherlich, dass eben dieses Misstrauen gegenüber der Politik noch stärker zugenommen hat. Also Protestparteien aus teilweise extremen politischen Lagern, das haben wir auch in anderen Ländern in Europa und darüber hinaus. Ein anderer wichtiger Faktor natürlich in Zeiten der starken Personalisierung der Politik ist sicher auch der Spitzenkandidat Ulrich Siegmund. Er ist mit 35 Jahren vergleichsweise sehr jung. Er wurde beschrieben als stets gut gelaunter Politik-Popstar, der es eben auch schafft, die teilweise sehr extremen, rechtsextremen Positionen der AfD auch als harmlos rüberzubringen und der eben ein sehr charismatischer und guter politischer Kommunikator ist.
16: Jetzt diese Wahl bezeichnen viele als eine Schicksalswahl für Deutschland, gerade weil eben es möglich ist, dass die AfD hier an die Macht kommt, an die absolute Mehrheit kommt. Was bedeutet denn diese Wahl jetzt, diese Entscheidung an diesem Sonntag für ganz Deutschland, nicht nur für Sachsen?
17: Die AfD selbst hat diese Wahl ja als eine Testwahl bezeichnet. Also sie wollen natürlich dort an die Macht kommen, in Sachsen-Anhalt zeigen, dass sie als Regierungsoption glaubwürdig sind. Und natürlich ist das auch ein Signal in Richtung Berlin. Man will Druck ausüben, auch auf die nationalen Parteien, vor allem auch auf die CDU, die sogenannte Brandmauer, also diese Abgrenzung gegenüber der AfD aufzugeben. Also diese Brandmauer, das bedeutet ja, dass die arrivierten Parteien sich gegen eine Koalition mit der AfD aussprechen, sowohl auf Landesebene als auch auf Bundesebene. Und sollte die AfD die alleinige Mehrheit schaffen in Sachsen-Anhalt, dann ist es natürlich schwieriger und ihm wird es immer schwieriger für die anderen Parteien, diese Brandmauer aufrechtzuerhalten.
16: Der Wahlkampf in den letzten Monaten hat sich gefühlt nur um die AfD gedreht. Auch die anderen Parteien, zum Beispiel die CDU, spricht immer wieder davon, man müsse unbedingt verhindern, dass die AfD an die Macht kommt. Ist das vielleicht ein bisschen die falsche Taktik, sich so einzuschießen auf die AfD? Hätte man da vielleicht mehr auf die eigene Politik und Lösungen schauen sollen?
17: Ja, kurz gesagt, ich würde dem zustimmen, dass das die falsche Taktik war. Man wird sehen, wie sich das dann auswirken wird, aber diese Strategie des rein auf gegen die AfD zu sein ausgerichteten Wahlkampf könnte nach hinten losgehen.
3: Sagt der Politikwissenschaftler Karl Kössler. Wie die Wahl in Sachsen-Anhalt ausgeht, das wissen wir dann am Sonntag um 18 Uhr.
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3: Ja, das zeigt sich heute von seiner besten Seite. Die Sonne scheint im ganzen Land bei wolkenlosem Himmel. Die Temperaturen dazu bleiben sommerlich bei Höchstwerten von 27 bis 33 Grad. Philipp Dartorotti vom Landeswetterdienst. Wie geht es denn morgen und in den nächsten Tagen weiter?
8: So strahlend sonnig wie heute wird es morgen am Samstag nicht mehr sein, denn zeitweise ziehen einige Wolken durch. Am dichtesten sind sie ganz im Norden am Alpenhauptkamm. Dazu wird es teils föhnig, bei Höchstwerten von 25 bis 33 Grad. Am Sonntag ist es dann wieder im ganzen Land sehr sonnig, mit nur wenigen Wolken, und es bleibt am Nachmittag sommerlich warm.
3: Das war das Südtirol-Journal Mittagsmagazin vom Freitag. Morgen hören Sie an dieser Stelle unseren Wochenrückblick mit den wichtigsten Themen der letzten Tage. Ich bin Marlies Winkler. Ich wünsche Ihnen noch einen schönen Nachmittag.
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18: Hier ist die Landesverkehrsmeldezentrale mit Manuel Scutellaro. Schönen Mittag. Auf der Brennerautobahn in Richtung Süden zwischen Bozen Nord und Affi gibt es abschnittsweise Kolonnenverkehr wegen Belastung. Zu Kolonnenbildungen wegen Belastung kommt es auch auf der Pustertaler Stadtstraße in Fahrtrichtung Innichen zwischen St. Siegmund und Kienz sowie im Abschnitt Bruneck-Percher. Und kurze Wartezeiten wegen Bauarbeiten gibt es im Passaital zwischen Riffern und Saldaus und im Gardertal von Zwischenwasser bis Picolein. Allen unterwegs, gute und sichere Fahrt.
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1: Hier ist die Landesverkehrsmeldezentrale mit Manuel Scutellaro. Schönen Mittag. Auf der Brennerautobahn in Richtung Süden zwischen Bozen Nord und Affi gibt es abschnittsweise Kolonnenverkehr wegen Belastung. Zu Kolonnenbildungen wegen Überlastung kommt es auch auf der Pustertaler Stadtstraße in Fahrtrichtung Innichen zwischen St. Sigmund und Kienz sowie im Abschnitt Bruneck-Percher. Und kurze Wartezeiten wegen Bauarbeiten gibt es im Passaietal zwischen Rifern und Saldaus und im Gardertal von Zwischenwasser bis Picolein. Allen unterwegs, gute und sichere Fahrt.

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2: Meran wappnet sich für Staatsbesuch, sogar die Mülleimer müssen weg. Meloni knackt Regierungsrekord, das sagt Senatorin Unterberger. Das Wetter strahlend sonnig. Ich bin Florian Scheringer, guten Tag.
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2: Meran bereitet sich auf den Festakt 80 Jahre Pariser Vertrag vor. Morgen werden dazu im Kursaal der italienische Staatspräsident Sergio Mattarella und der österreichische Bundespräsident Alexander Van der Bellen erwartet. Wegen des hohen Besuchs werden Sicherheitsvorkehrungen getroffen. So müssen unter anderem 36 Müllkübel in der Freiheitsstraße und auf der Kurpromenade abmontiert werden. Am Sonntagvormittag werden sie dann wieder zurückgebracht. Ministerpräsidentin Giorgia Meloni ist jetzt fast 4 Jahre im Amt, länger als jeder Regierungschef vor ihr in der Republik Italien. Diese Leistung sei anzuerkennen, sagt SVP-Senatorin Julia Unterberger. Vor 4 Jahren war Meloni von ausländischen Medien noch als gefährlichste Frau Europas bezeichnet worden, wegen ihrer extrem rechten Vergangenheit. Hat sie sich geändert? Unterberger sagt,
3: sie hat verstanden, dass jemand, der Verantwortung trägt, nicht so agieren kann, wie sie es vielleicht gerne gehabt hätte. Also sie ist Realistin, Pragmatikerin, aber ich glaube, im Kern ist sie immer noch sehr extrem rechts. Das zeigt sich auch an manchen Dingen ihrer Innenpolitik.
2: Meloni werde wohl die Legislatur fertig machen können, sagt Unterberger. Die Wiederwahl werde aber nicht einfach, vor allem wegen der Konkurrenz im rechten Lager. Südtirols Seilbahnen befördern immer mehr Menschen. Das Astat hat jetzt die Zahlen der Jahre 2024 und 2025 vorgelegt. Im Winterhalbjahr waren es 150 Millionen Fahrgäste. Die Zahl der Seilbahnanlagen ist seit Jahren kontinuierlich zurückgegangen, von 440 im Jahr 1980 auf 351 heute. Die Qualität der Seilbahnen hat aber zugenommen und auch die Förderleistung. Auf den Bergen wachsen heute mehr Pflanzenarten als noch vor 2 Jahrzehnten. Typische Hochgebirgspflanzen verschwinden aber zunehmend. Das hat eine internationale Langzeitstudie herausgefunden, bei der auch die EURAG in Bozen mitgearbeitet hat. Europaweit wurden 62 Berggipfel untersucht, 8 davon in Südtirol. Die Klimaerwärmung verdrängt jene Arten, die sich an die Kälte und die extremen Bedingungen im Hochgebirge angepasst haben. Vereinzelt sind sie schon ganz verschwunden. In der Formel 1 werden die Rennen kürzer. Die Teams haben einstimmig beschlossen, nächstes Jahr alle Rennen jeweils um ein paar Runden zu verkürzen. Grund dafür ist das neue Reglement. Die Autos brauchen ab nächster Saison mehr Benzin und würden es bei der bisherigen Renndistanz nicht ins Ziel schaffen. Größere Tanks lehnen die Teams nämlich ab. Und im ganzen Land zeigt sich keine einzige Wolke. Mehr zum Wetter hören Sie gleich.
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2: In ganz Südtirol ist der Himmel wolkenlos, die Sonne brennt vom Himmel. Aktuell messen wir 28 Grad in Bozen, 26 in Schlanders, 24 in Sterzing und 23 Grad hat es in Bruneck. Auf bis zu 34 Grad steigt das Thermometer heute noch im Unterland. Morgen Samstag gibt es dann auch ein paar Wolken und etwas Nordföhn. Der Sonntag wird dann wieder super sonnig.
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7: Karin Unterhofer aus der Landesverkehrsmeldezentrale. Auf der Brenner Autobahn gibt es in Fahrtrichtung Süden zwischen Klausen und Affi Kolonnenverkehr wegen Überlastung. Gute Fahrt!
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1: 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Als Einstiegsgehalt wird eine Jahresbruttoentlohnung von mindestens 29.000 Euro geboten. 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Zusätzlich wird eine Ergebnisprämie sowie eine attraktive Zweisprachigkeitszulage geboten. Für den Bereitschaftsdienst wird zudem eine Vergütung anerkannt, die sich jährlich auf bis zu 3.000 bis 4.000 Euro belaufen kann. 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
2: 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An diesem Sonntag spielt der ISC St. Georgen gegen Benacense um 16 Uhr im Volksbankstadion an der Aare in St. Georgen.
3: Heute ist der Pokal leer für die Jürgener Fußballer. Es geht wieder los, die neue Saison startet. Sonntag ist Heimspiel. Wir freuen uns, wenn ein Soller kommt und in Sidamen ruckt und ins Umfeuert. Wir sind Jürgener.

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2: Straßensperre im Sommer. Glurns spricht von einem Erfolg. Schülertransport fast im ganzen Land gesichert. Das Wetter, warm ist es wieder. Ich bin Florian Scheringer, guten Nachmittag.
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2: In Glurns im Finchgau rollt der Verkehr jetzt wieder normal durch die Stadt. Vor ein paar Tagen ist die Sommersperre zu Ende gegangen. Heuer hat man sie zum ersten Mal eingeführt, um den Verkehr zu reduzieren. Das hat auch gut funktioniert. Bürgermeister Erich Wallnöfer ist zufrieden und deshalb überlegt er, auch nächstes Jahr wieder den Verkehr im Sommer auszusperren.
3: Ich persönlich sehe ich das schon so, dass man nächstes Jahr wieder eine Sperrung macht. Nicht? Und damit man auch wieder die starken, die zwei Monate, die starken Reisezeit und starken Verkehrsaufkommen da praktisch ein bisschen vermindert in der Stadt drinnen. Ich glaube schon, dass es wieder kommen wird.
2: Die Nachbargemeinden Malz und Schluderns freut das hingegen weniger. Sie hatten wegen der Sperre deutlich mehr Verkehr. Nicht alle Schulkinder in Südtirol wohnen in der Nähe einer Bushaltestelle. Für sie organisiert das Land auch heuer wieder einen eigenen Schülertransport. 4.500 Schüler fahren mit diesem Zusatzdienst. 98% der Dienste sind gesichert, wie das Land jetzt mitteilt. In einzelnen Fraktionen gibt es dagegen noch keine Lösung. Die betroffenen Familien bekommen Geld für selbstorganisierte Fahrten. Man arbeite aber intensiv daran, dass möglichst bald alle Schüler in Südtirol einen geeigneten Fahrdienst haben, heißt es vom Land. Südtirols Seilbahnen befördern immer mehr Menschen. Das Astat hat jetzt die Zahlen der Jahre 2024 und 2025 vorgelegt. Im Winterhalbjahr waren es 150 Millionen Fahrgäste. Die Zahl der Seilbahnanlagen ist seit Jahren kontinuierlich zurückgegangen, von 440 im Jahr 1980 auf 351 heute. Die Qualität der Seilbahnen hat aber zugenommen und auch die Förderleistung. Und sie werden energieeffizienter, sagen die Seilbahnunternehmer. Auf den Bergen wachsen heute mehr Pflanzenarten als noch vor zwei Jahrzehnten. Typische Hochgebirgspflanzen verschwinden aber zunehmend. Das hat eine internationale Langzeitstudie herausgefunden, bei der auch die EURAG in Bozen mitgearbeitet hat. Europaweit wurden 62 Berggipfel untersucht, 8 davon in Südtirol. Die Klimaerwärmung verdrängt jene Arten, die sich an die Kälte und die extremen Bedingungen im Hochgebirge angepasst haben. Vereinzelt sind sie schon ganz verschwunden. Lebensmittel sind weltweit so teuer wie seit fast 4 Jahren nicht mehr. Das geht aus Daten der Vereinten Nationen hervor. Grund dafür sind Wetterextreme, die verschiedenen Kriege auf der Welt und Handelsbeschränkungen. Der Ukraine-Krieg belastet vor allem Getreidelieferungen und durch den Iran-Krieg wird Dünger knapp. In Europa macht man sich wegen der Hitze und Dürre vor allem Sorgen um die Mais- und Zuckerrübenernte. Und die Sonne scheint von einem ungetrübten Himmel, gleich mehr zum Wetter.
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3: In Bozen haben wir schon wieder die 30-Grad-Marke geknackt, zum 85. Mal heuer. Das ist ein neuer Allzeitrekord, wie Landesmeteorologe Dieter Peterlin in den sozialen Medien schreibt. Ein Blick auf die anderen Landesteile. Jetzt hat es 29 Grad in Meran, 25 in Sandin-Taufers, 23 in Sulden und 22 Grad messen wir in Deutschnofen. Überall gibt's heute einen strahlend blauen Himmel und kaum eine Wolke.
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5: Guten Nachmittag wünscht Manuel Scutellaro aus der Landesverkehrsmeldezentrale. Auf der Brenner Autobahn in Richtung Süden zwischen Trient Süd und Affi gibt es abschnittsweise Kolonnenverkehr wegen Überlastung. Und auf der Schnellstraße Mebo in Richtung Meran zwischen Sinig und Untermais ist wegen Arbeiten nur eine Fahrspur befahrbar. Von den anderen Hauptstraßen Südtirols liegen uns keine Störungsmeldungen vor. Gute Fahrt!
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1: Auf 2275 Metern findet im Herzen der Südtiroler Berglandschaft heute am Freitag von 11 bis 16 Uhr der 6. Family Day mit verschiedenen Erlebnisstationen zu den Themen Wasser, Fotografien und Natur am Kronplatz im Lumenmuseum statt. Heute ab 19.30 Uhr stehen Mavala auf der Bühne bei der Bacalocke in Gais. Ebenfalls heute steht das Venosta Festival auf dem Programm in Glons. Live-Musik gibt es von Münchner Freiheit, Opus Band, Schick Sisters und Blutschenk.
2: Hallo, grüß dich, da ist die Katharina. Ich melde mich direkt aus Glurns, wo heute das Venosta Festival stattfindet. Und ich freue mich ganz besonders, eigentlich jetzt noch mal inladen zu dürfen, in Heinting oben mit uns miteinander zu feiern. Es gibt noch einige Restkarten an der Abendkasse. Seid schnell, ab 17 Uhr ist Inlass. Die Obenkasse wird schon ab Mittag offen sein. Und ab 18 Uhr starten wir noch mit dem Programm. Zuerst Blutschenk, nachher die Opus Band mit den Schick Sisters.

0: und als Headliner wird uns nachher die Münchner Freiheit nur begeistern. Wir freuen uns fest dafür.
1: Wie klang Gustav Mahlers Musik zu seiner Zeit? Dieser Frage widmet sich die Mahler Academy mit ihrem Originalklangprojekt. Bevor es auf eine prestigeträchtige Europatournee geht, ist die 4. Sinfonie am 4. September um 20 Uhr im Stadttheater Bozen und am 5. September um 18 Uhr im Euregio Kulturzentrum Grand Hotel Doblach zu erleben. Im Rahmen des Ressourcenfestivals findet am Freitag die offizielle Eröffnung des Selbstversorgerhauses Feigenputz des Dachverbandes Offener Jugendarbeit Netz statt. Zudem warten Freitag und Samstag Live-Musik, Installationen und weitere Programmpunkte von Freitag bis Sonntag. Beim Südtiroler Skiroll-Festival dreht sich zwei Tage lang alles um das Skirollen. Am Samstag steht das Sprintrennen in der Südtirol-Arena in Antholz auf dem Programm, während am Sonntag das Einzelrennen in der Nordic-Arena in Doblach folgt. Betreuungs- und Pflegearbeit ist unverzichtbar für unsere Gesellschaft, wird aber nach wie vor häufig unsichtbar und überwiegend von Frauen geleistet, mit Folge für Beruf, Einkommen und Altersvorsorge. Bei der internationalen Tagung Care-Arbeit im gesellschaftlichen Fokus am Montag von 8.30 Uhr bis 17 Uhr in der Cusanus Akademie in Brixen stehen Vorträge mit anschließenden Diskussionen sowie der Dokumentarfilm Ein Tag ohne Frauen im Mittelpunkt. Am Montag um 18 Uhr eröffnet in der Alten Turnhalle in Bruneck die Ausstellung über Tourismus. Zudem lädt der Heimatpflegeverband im Anschluss zum Umtrunk mit Live-Musik von Titla im Nobis. Die Ausstellung kann dann bis zum 25. Oktober besucht werden. Der Künstler Egeon hat vor kurzem eine künstlerische Intervention in der ehemaligen Kapelle von Pfatten realisiert, die vom 7. bis zum 11. September besichtigt werden kann.
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2: Streit im oberen Finchgau wegen Straßensperre. Fahrradunfall in Vilnius fordert Verletzten. Das Wetter strahlend sonnig. Ich bin Florian Scheringer. Guten Nachmittag.
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2: Zwischen den Gemeinden Glurns, Mals und Schluderns herrscht dicke Luft. Grund ist die Straßensperre in Glurns heuer im Sommer. Der Verkehr konnte dadurch in der Stadt deutlich reduziert werden. In der Nachbargemeinde Mals hat der Verkehr wegen der Sperre dagegen stark zugenommen. Bürgermeister Josef Turner ärgert sich.
3: Durch solche Maßnahmen macht man sich keine Freunde, das ist klar. Und zweitens, wenn ich so etwas tun möchte, dann würde ich schauen, dass ich mir zuerst auf Glurns eine Lösung finde. Dann würde ich mir mal um die Stadt eine Straße bauen oder einen Ring machen, wie andere Städte halt auch. Dann würde ich zuerst mal meine Hausaufgaben in Glurns machen, bevor ich auf andere komme. Also wir werden es nicht mehr bieten lassen, wir werden sicher, wenn ich so etwas nur mal keine Baumaßnahmen setzen.
2: Besonders hart getroffen hat es die Fraktion Latsch. Da gibt es viele enge Straßen, die teilweise nur einspurig befahrbar sind. Und die waren wegen der Sperre in Glurns heuer oft komplett verstopft, sagt Bürgermeister Turner. In Vilnius ist ein Radfahrer bei einem Verkehrsunfall verletzt worden. Der 49-jährige Mann ist in St. Peter gegen einen Bus geprallt. Er wurde mit mittelschweren Verletzungen ins Krankenhaus Brixen gebracht. Nicht alle Schulkinder in Südtirol wohnen in der Nähe einer Bushaltestelle. Für sie organisiert das Land auch heuer wieder einen eigenen Schülertransport. 4.500 Schüler fahren mit diesem Zusatzdienst. 98% der Dienste sind gesichert, wie das Land jetzt mitteilt. In einzelnen Fraktionen gibt es dagegen noch keine Lösung. Die betroffenen Familien bekommen Geld für selbstorganisierte Fahrten. Man arbeite aber intensiv daran, dass möglichst bald alle Schüler in Südtirol einen geeigneten Fahrdienst haben, heißt es vom Land. 2 Tage vor der Landtagswahl in Sachsen-Anhalt in Deutschland trudeln die letzten Umfragen ein. Die als gesichert rechtsextrem eingestufte AfD kommt laut ZDF auf 41%, die christdemokratische CDU auf 23%. Deutlich dahinter liegen Linke und SPD. Die Grünen und das BSW müssen um den Einzug in den Landtag zittern. Diese kleineren Parteien könnten den entscheidenden Unterschied machen. Je mehr Parteien es in den Landtag schaffen, umso geringer sind die Chancen für die AfD, eine Alleinregierung aufbauen zu können. Lebensmittel sind weltweit so teuer wie seit fast 4 Jahren nicht mehr. Das geht aus Daten der Vereinten Nationen hervor. Grund dafür sind Wetterextreme, die verschiedenen Kriege auf der Welt und Handelsbeschränkungen. Der Ukraine-Krieg belastet vor allem Getreidelieferungen und durch den Iran-Krieg wird Dünger knapp. In Europa macht man sich wegen der Hitze und Dürre vor allem Sorgen um die Mais- und Zuckerrübenernte. Und es ist wieder richtig warm in Südtirol. Gleich mehr zum Wetter.
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2: Die Sonne gibt heute Vollgas. Im ganzen Land gibt's blauen Himmel und stellenweise weht ein leichter Wind. Aktuell messen wir 31 Grad in Gargazon, 28 in Ayers, 26 in Pfunders und 24 Grad hat es in Corvara. Auf bis zu 34 Grad steigen die Werte heute noch. Morgen gibt's dann einen freundlichen Mix aus Sonne und Wolken bei Höchstwerten von 25 bis 33 Grad.
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6: 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Karin Unterhofer aus der Landesverkehrsmeldezentrale. Kolonnenverkehr wegen Überlastung gibt es auf der Brenner Autobahn in Fahrtrichtung Süden zwischen Bozen Süd und Affi und auf der Finchgauer Stadtstraße in Richtung Meran zwischen Blaus und Rabland. Noch ein Hinweis, die Landesstraße Vurkelpass wird auf Ohlanger Seite auf der Höhe Marchner ab Montag 7. September bis Mittwoch 23. September durchgehend wegen Asphaltierungsarbeiten gesperrt. Die Umleitung erfolgt über die Gadertaler Stadtstraße. Gute Fahrt!
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Take It Slow, Bullet ist eine gemeinsame Chillhouse-Sommerhymne von Robin Schulz und dem französischen DJ Watermat, die auf dem Klassiker Bullet aus dem Jahr 2014 basiert. Die Fans feierten die neue Version auf Anhieb und der Track knackte bereits kurz nach dem Release die Millionen-Streaming-Marke. Der Track verbindet nostalgische Club-Vibes des Originals mit frischen Beats. Er ist als sommerlicher Wohlfühl-Track ausgelegt, der den Hörer vom Alltagsstress befreit.

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3: Kritik an neuer Straße auf Seiser Alm. Wachdienst in Bozner Altstadt kommt nächstes Jahr. Das Wetter super sonnig und warm. Ich bin Florian Scheringer, guten Nachmittag.
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3: Umweltschützer kritisieren eine neue Straße, die vor kurzem auf der Seiser Alm gebaut worden ist. In der Nähe des Biotops Col d'Affil gibt es jetzt eine neue Zufahrt zu einer privaten Hütte. Das sei eine weitere Wunde in der Landschaft, sagt der Dachverband für Natur- und Umweltschutz. Die Seiser Alm sei schon bestens erschlossen. Für ein privates Einzelinteresse dürfe die Landschaft nicht dauerhaft verbaut werden. Der lang erwartete Sicherheitsdienst in der Bozner Altstadt kann kommen. Die Landesregierung hat jetzt grünes Licht gegeben. Besonders in der Zone Bahnhofspark, Pfarrplatz, Kapuzinerpark sollen die Sicherheitskräfte patrouillieren. Da kommt es ja besonders oft zu Schlägereien, Vandalismus und Drogenhandel. Der Sicherheitsdienst startet am 1. Jänner 2027 und dauert vorerst 2 Jahre. Finanziert wird er vom Land und von der Gemeinde Bozen. In Villnöss ist ein Radfahrer bei einem Verkehrsunfall verletzt worden. Der 49-jährige Mann ist in St. Peter gegen einen Bus geprallt. Er wurde mit mittelschweren Verletzungen ins Krankenhaus Brixen gebracht. Die US-Sondergesandten Witkoff und Kushner wollen morgen und am Sonntag nach Russland reisen und zum ersten Mal seit Kriegsbeginn auch in die Ukraine. Das meldet die russische Nachrichtenagentur TASS. Der Kreml wollte das Treffen aber noch nicht bestätigen. Die USA wollen zwar vermitteln, zwischen den beiden Kriegsparteien herrscht aber immer noch eine tiefe Uneinigkeit über die Bedingungen für ein Kriegsende. Mehrere Forscher schlagen in diesen Tagen Alarm. Heuer könnte das Wetterphänomen El Niño so stark werden wie noch nie zuvor. In manchen Regionen wird es in den nächsten Monaten Dürren geben, in anderen Überschwemmungen und in wieder anderen extreme Hitze. Einige fragen sich, wie das in Südtirol ausschauen könnte. Landesmeteorologe Dieter Peterlin sagt:
4: Für Südtirol gibt es da keinen einfachen, direkten Zusammenhang, aber es gibt ein paar Vermutungen und eine davon lautet, dass beim Höhepunkt von El Niño im Winter es bei uns etwas kälter werden könnte durch den Vorstoß von polarer Kaltluft. Jetzt kommt das große Aber, für eine konkrete Prognose reicht das nicht, also man kann jetzt nicht sagen, wegen El Niño bekommen wir einen kalten Winter, da sind andere Faktoren dann noch viel entscheidender.
3: El Niño ist ein Wetterphänomen, das alle paar Jahre wiederkehrt. Es kommt zustande, wenn das Wasser im Pazifik vor der Küste von Südamerika wärmer wird und sich dort staut. Das verändert die Temperaturen, Strömungen und die Niederschlagsverteilung weltweit. Ja, El Niño hin oder her, heute ist es heiß in Südtirol, gleich mehr zum Wetter.
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3: Anfang September und es fühlt sich an wie im Juli. Im ganzen Land ist es strahlend sonnig und heiß. Jetzt hat es 32 Grad in Auer, 31 in Naturns, 28 in Franzensfeste und 26 Grad messen wir in Sechsten. Am Wochenende geht's freundlich und warm weiter. Der Sonntag wird der schönere Tag. Da ist es fast wolkenlos.
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6: Aus der Landesverkehrsmeldezentrale begrüßt Sie Manuel Scutellaro. Auf der Brennerautobahn in Richtung Süden zwischen Klausen und Bozen Nord gibt es ca. 2 Kilometer Rückstau nach einem Unfall und zwischen Bozen Süd und Affi Kolonnenverkehr wegen Überlastung. Auch auf der Brenner Staatsstraße bei Klausen staut es sich in beiden Richtungen nach einem Unfall. Und auf der Finchgauer Staatsstraße kommt es wegen Überlastung zu Kolonnenbildungen in Fahrtrichtung Meran zwischen Töll und Forst. Allen unterwegs gute und sichere Fahrt.
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7: Einen schönen Nachmittag am Freitag. Wir sind gemeinsam auf dem Weg in Richtung Wochenende. Es ist 4:05. Ich bin Lisa Bipperger und heute gibt's natürlich wieder Musikneuheiten am Freitagnachmittag. Heute der 4. September und mitgebracht habe ich euch einiges. Neue Hits, potenzielle Hits, nennen wir sie mal so, an der Zahl, die es gleich gibt bei Hashtag Music. Vorher Musik aus Südtirol von Timebreak.

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1: Die Radio Holiday Musikneuheiten. Ich bin Lisa Bitberger und wir starten mit Musik aus Südtirol. Nach der EP-Veröffentlichung 2025 von Getting Over a Breakup in E-Major liefern Cemetery Drive eine neue Single. Und auch hier bleiben sie ihrer perfekten Mischung aus New Wave Pop und früher 2000er Emo-Musik treu.
2: Hallo liebe Radio Holiday Hörer und Hörerinnen, da ist der Simon von der Band Cemetery Drive und ich darf euch in seinem neuesten Song FYAAYF vorstellen. Die Buchstaben stehen für Fuck You and All Your Friends. Deshalb gibt es zum Song selber auch nicht ganz so viel zu sagen. Der Titel spricht für sich. Da geht es eigentlich darum, wenn man mal so richtig zornig, wütend auf jemand ist und so seine Gefühle euch schreibt und so einfach sagt, ja, fuck you. Und wir haben da einen, finde ich, sehr kurz und knackigen Pop-Punk-Song geschrieben, der einfach Spaß macht. Wir freuen uns dann auch schon, den live spielen zu können dann in Zukunft. Unser nächster Auftritt wird am 9. Oktober im Sudwerk in Bozen sein und genau, wir freuen uns drauf. Wir hoffen, der Song macht denk so viel Spaß wie uns und viel Spaß mit FYAAYF auf Radio Holiday.

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2: Caesar Sampson, ein multitalentierter Sänger, Songwriter und Produzent mit österreichischen und britischen Wurzeln, hat sich mit seiner kraftvollen Stimme und seinem unverwechselbaren Stil international einen Namen gemacht. Seine Musik, eine faszinierende Mischung aus Soul, Blues und Pop, begeistert Fans weltweit.
3: Hallo, hier ist Caesar Sampson und mein Gruß geht aus an alle Hörer und Hörerinnen von Radio Holiday.
2: Caesar Sampsons neueste Single gibt es jetzt bei Hashtag Music. Und der Künstler verrät uns, wie der Song entstanden ist.
3: Ich habe mich bei diesem Song beim Schreiben an einem Bild orientiert, einem inneren Bild, was ich mitgebracht hatte an dem Tag in dem Studio. Eine Reise, ein Roadtrip von Südkalifornien nach Mexiko. Das bedeutet sehr viel, vor allem was die Musik angeht, die man da in diesem Grenzgebiet antrifft und seit Jahrzehnten dort angesiedelt ist. Also das ist auch die Heimat des Chicano Rock und dieser Blues-Latin-Kombinationsstile. Das ist eine sehr inspirative Gegend, auch coole Surfermusik ist dort. Und von diesem Bild, von dieser Reise habe ich mich weiter inspirieren lassen und dann kam ich quasi über dieses Bild zu musikalischen Themen, zu Melodieverläufen und dann auch zur Bedeutung des Songs.
2: Und worum geht's in Rooftop?
3: Das Lied ist irgendwo so eine Kampfansage an die Negativität, an das Aufgeben, aber nicht Kampf im Sinne von Zähne fletschen, sondern Kampf im Sinne von grinsend in die Zukunft blicken, egal was bis jetzt passiert ist, so auf die Art, wir haben noch genug Zeit zurückzublicken und nicht zufrieden zu sein, aber jetzt heißt's leben. Hallo, hier ist Caesar Sampson und mein Gruß geht aus an alle Hörer und Hörerinnen von Radio Holiday und hier kommt mein Song Rooftop.
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1: Miley Cyrus veröffentlicht die erste Single ihres gleichnamigen 10. Albums Bass Persuades. Die in den sozialen Medien geposteten Teaser haben eigentlich alle auf einen Indie-Rock-Stil für ihr neues, bisher unveröffentlichtes Material hingedeutet. Aber offenbar hat sie ganz andere Pläne. Tatsächlich hat sie genau auf diesen Überraschungseffekt gesetzt. Bass Persuades ist das Ergebnis einer neuen Ära der weiblichen Selbstbestimmung, in der Künstlerinnen offenbar keine Angst mehr haben, Neues zu wagen. Let's go.

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1: Hier ist die Landesverkehrsmeldezentrale mit Manuel Scutellaro. Auf der Brenner Autobahn in Richtung Süden zwischen Bozen Süd und Affi gibt es Kolonnenverkehr wegen Überlastung. Auf der Finchgauer Staatsstraße zwischen Spundinik und Schluderns staut es in beiden Richtungen nach einem Unfall. Und auf der Brenner Staatsstraße bei Klausen gibt es eine Einbahnregelung wegen Arbeiten. Zurzeit kommt es zu Wartezeiten, vor allem in Fahrtrichtung Süden. Kommen Sie gut und sicher ans Ziel.
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2: Während eines prall gefüllten Kalenders im Sommer zwischen unzähligen Open Airs, Festivals und TV-Shows hat sich Thorstein Einarsson auch immer wieder im Studio eingesperrt, um an seinem neuen Album Solstice zu arbeiten. Und wie der Zufall es will, ist aus einer spontanen Session jetzt ein neuer Song entstanden.
3: Also der Song Bonfire hat wirklich eine sehr ähnliche Entstehungsgeschichte zum Song Oh Love, den ich letztes Jahr rausgebracht habe. Und zwar habe ich eigentlich mein Album schon fertig geschrieben gehabt. Es war alles erledigt, war schon quasi nicht mehr im Mindset von Songs schreiben, sondern eher so im Aufnahmeprozess. Und dann habe ich eine Nachricht bekommen von René und Simon, die zwei Jungs, die sind in Berlin. Und die haben mit mir damals Oh Love geschrieben. Und es war in dem Fall genau das Gleiche. Und zwar habe ich gesagt, hey, eigentlich habe ich das Album schon fertig geschrieben, aber ich fliege mal rüber, lass uns einfach eine coole Session haben und schauen, was rauskommt. Und dann, genau wie bei Oh Love, ist einfach eine Single entstanden. Und das ist natürlich extrem schön. Und ich denke, oft kommt das Beste, wenn der Druck und man glaubt, alles ist fertig, alles ist erledigt und der Druck komplett weg ist. Ich glaube, dann kommen oft die schönsten Songs.
2: Ganz im Stil des kommenden Solstice-Albums zelebriert auch die neue Single Bonfire das Leben und jene Partnerschaften, die fürs Leben gemacht sind.
3: Bonfire ist für diese eine Person geschrieben, mit der man einfach durch dick und dünn geht, die guten sowie die schlechten Zeiten. Es könnte eine Beziehung sein, es kann auch einfach eine Freundschaft sein oder eine Ehe. Es ist für die Menschen, mit der wir gerne verrückte Aktionen machen. Ich sage auch im Song, I don't care what people think as long as I'm with you. Also auch wenn man sich zum Affen macht und irgendwo blöd rumtanzt, solange es mit dieser einen Person ist, ist es einfach perfekt und man macht sich auch dann gern zum Affen.
4: Hallo, hier ist Thorstein Einarsson und ihr hört meine neue Single, Bonfire.

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1: Mojo ist ein Dance-Pop-Track für den Spätsommer, der energiegeladene Clubproduktionen mit subtilen Drum-and-Bass-Elementen verbindet. Euphorisch, verspielt und voller Spätsommer-Energie geht es im Mojo darum, den Moment zu genießen, statt sich von Erwartungen leiten zu lassen. Produziert, gemischt und gemastert von Panda.
2: Ich schreibe mittlerweile sehr viel für andere KünstlerInnen und dieser Song ist tatsächlich eigentlich für jemanden anders entstanden. Und die Künstlerin wollte den Song dann aber nicht machen und dann ist eigentlich relativ schnell für mich festgestanden, dass ich den eigentlich gerne selber machen möchte, weil ich finde den Song einfach extrem toll und er bringt mich so zurück in meine Zeiten, wo ich noch tanzen gegangen bin und so die ganze Nacht durchgetanzt habe. Und genau. Ja, das ist die Entstehungsgeschichte dieses Songs.
1: Panda fängt in ihrem Song das Gefühl ein, auszugehen und insgeheim zu hoffen, diese eine bestimmte Person zu sehen. Nur um festzustellen, dass nichts damit mithalten kann, sich auf der Tanzfläche zu verlieren und die ganze Nacht durchzutanzen.
2: In dem Song geht es darum, dass ja ganz oft, wenn man weggeht, vor allem in jungen Jahren, und man hat gerade einen Crush, wie man das so schön nennt, oder man ist gerade verliebt, dann natürlich erhofft, dass man diese Person dann vielleicht durch Zufall irgendwo trifft. Und dass es dann aber ganz oft, zumindest auch für mich so war, dass wenn man dann auf die Tanzfläche geht und die ganze Nacht durchtanzt, das eigentlich unwichtig und nebensächlich wird, weil es einfach so Spaß macht, sich in der Musik zu verlieren. Und genau, dass es dann eigentlich nebensächlich wird und auch was morgen ist oder gestern war und einfach so das Tanzen genießt.
3: Hallo liebe Radio Holiday HörerInnen, hier ist die Panda und ich schicke euch ganz liebe Grüße und das ist mein neuer Song Mojo. Ja.

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2: Mit ihrer letzten Single Meet Me in the Dark hat das Bruneker DJ- und Produzentenduo Ave die globalen Dance-Charts gestürmt. Seit 10 Wochen halten sie sich unter den Top 10, haben sogar die 5 erreicht und belegen jetzt 2 Wochen in Folge die 7. Damit aber nicht genug. Enrico verrät uns, er will direkt weitermachen und deshalb gibt es jetzt neue Musik von Ave, All Night.
3: Genau, also es war so, noch Meet Me in the Dark und ich habe mir gedacht, okay, jetzt haben wir auch wieder den Vibe da mit den neuen Stilen, was wir folgen. Und noch nicht lang probiert, ich habe lang gedacht, was soll ich tun? Ich weiß jetzt nicht, soll ich wieder voll etwas für uns Sommer machen oder ich weiß es nicht. Und dann habe ich einfach mal angeschaltet und dann gedacht, okay, ich genieße mal einfach Musik zu machen. Und dann habe ich etwas gemacht, was auf jeden Fall nicht so brutal happy Vibe ist, aber trotzdem in meiner Opinion voll cool zu hören ist und die uns echt genossen, das Lied zu produzieren. Und mir gefällt es, to be honest, mehr wie mit meinen Tagen, was halt sind Taste-Sachen, weißt du? Und deswegen, ja, ich bin ziemlich happy vom Song und was mir noch mit meinen Tagen jetzt deliveren. Also ich habe logischerweise einen Druck gehabt, weil ich gedacht, okay, noch mit meinem Tag muss ich gleich nochmal einen Banger deliveren, weißt du? Und ich sage dir die Wahrheit, ich bin happy mit All Night und ich freue mich, dass es rauskommt.
2: Und wie sieht diese andere Stimmung von All Night aus?
3: Ist mehr emotional, sagen wir so. Ist mehr für die Late-Night-Vibes. Ist mehr so, um ein bisschen zu denken. Ich weiß nicht, ich kann mir's gut vorstellen, wenn man so in Auto alleine irgendwo hinfährt, auf Nacht, ja, so Night-Vibes. Hingegen mit mir dachte ich so voll Good Vibes, war so volles Sommer und so. Ich glaube, es ist so perfekt für End of the Summer-Vibes, so, weißt du. So. Wir gehen wieder Richtung Wind und so. Aber ja, ich fühle es voll.
4: Hey, ich bin Enrico von Ave und das höre ich gerade All Night auf Radio Holiday.

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3: 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An diesem Sonntag spielt der ISC St. Georgen gegen Benacense um 16 Uhr im Volksbankstadion an der Aare in St. Georgen.
4: Heute ist der Pokal leer für die Jürgener Fußballer. Es geht wieder los, die neue Saison startet. Sonntag ist Heimspiel. Wir freuen uns, wenn ein Soller kommt und uns die Daumen drückt und ins Umfeuert. Wir sind Jürgener.
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6: Die Linzerin Lika Doss kommt aus einer Musikerfamilie und lebt ihre Leidenschaft für Musik schon von klein auf. Sie nahm Klavierunterricht und sang zunächst Coversongs, bis sie 2019 begann, ihre eigenen Songs auf Deutsch zu veröffentlichen. Die Sängerin und Songwriterin ist zudem selbstständig als klinische Psychologin tätig. Ihre neueste Single Bye Boy finalisierte Lika gemeinsam mit dem Produzenten Nico Faust sowie der Songwriterin Julia Kautz in Berlin. Worum geht's?
7: Im Song geht's um dieses Gefühl, einerseits wünscht man sich Nähe, aber andererseits hat man Angst vor erneutem Heartbreak und deshalb hält man so die Typen ein bisschen auf Abstand, um nicht erneut verletzt zu werden. Und ich glaube, dazu können einige relaten. Hi, hier ist die Lika Doss und ihr hört jetzt meine neue Single Bye Boy auf Radio.

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2: Feldi geht es um die Musik, weniger das Genre.
3: Also für mich gibt es nicht gleich ein Genre, ich höre alles voll gern, von Rap bis Metal bis Pop, deswegen spiegelt es sich allein in meiner Musik wieder und bin froh, das erste Mal sowas in dem Style gemacht zu haben und bin voll gespannt, wie es bei den Leuten umkommt.
2: Der Rapper, Sänger und Screamer aus dem Westen Südtirols, seine neue Single nennt sich Play Pretend.
3: Also wir haben Play Pretend vor 2 Wochen in England live performt zum ersten Mal und das war einfach ein richtig, richtig geiles Feeling und es ist in der Crowd auch voll gut angekommen und die Leute haben ein Moshpit gestartet und alles Mögliche, deswegen das ist sagen wir mal der erste kleine Erfolg.
4: Hallo liebe Leute, da ist der Feldi und es hört jetzt mal nur einen Song Play Pretend auf Radio Holiday.

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1: Die Giant Rooks veröffentlichen im Oktober ihr drittes Studioalbum If Heaven Exists, This Might Be It. 12 Songs, 2 Jahre Songwriting und Aufnahmen zwischen Berlin und verschiedenen Studios in ganz Großbritannien. Das anspruchsvollste Projekt, das wir als Band je umgesetzt haben. Und das, auf das wir am stolzesten sind, schreiben die 5 Indie-Pop-Band-Mitglieder aus Deutschland auf Instagram. Inmitten all dessen, was das Leben einem so beschert, verliert man vielleicht die alltägliche Schönheit aus den Augen, die doch immer da ist. If Heaven Exists, This Might Be It ist unsere Erinnerung daran, danach Ausschau zu halten. Wir sind unendlich dankbar für die Möglichkeit, Kunst zu schaffen und für alle, die zuhören und uns die Aufmerksamkeit schenken. Damit das Warten jetzt nicht zu unerträglich wird bis zum Album, gibt es heute schon mal von The Giant Rooks The Big Night Out.
2: Hey, wir sind Giant Rooks.

0: Musikneuheiten über Musikneuheiten über Musikneuheiten hier auf Radio Holiday. Das war Hashtag Music. Ich bin Lisa Pippberger.
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2: Karin Unterhofer aus der Landesverkehrsmeldezentrale. Auf der Stadtstraße Spondinig-Reschenpass zwischen Spondinig und Schloderns ausgedehnte Staus in beiden Fahrtrichtungen nach einem Unfall. Kolonnenverkehr wegen Überlastung gibt es auf der Brennerautobahn in Fahrtrichtung Süden zwischen Bozen-Nord und Trient-Nord, auf der Finchgauer Stadtstraße Richtung Meran zwischen Blaus und Rabland und auf der Bustertaler Stadtstraße Richtung Innichen zwischen St. Sigmund und Kierns. Auf der Brenner Stadtstraße bei Klausen gibt es eine Einbahnregelung wegen Arbeiten. Es gibt ausgedehnte Staus in Fahrtrichtung Süden. Allen, die unterwegs sind, gute Fahrt!
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Olly Murs in der Holiday Playlist. Es ist 4:15. Einen schönen Nachmittag. Heute am Freitag. Guten Weg in Richtung Wochenende mit uns. Und jetzt mit Klock Klock schon wieder in Richtung Nachrichten. Gut informiert. Auch am Freitag.

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2: Dieselrabatt bleibt noch ein paar Tage länger. In Bozen patrouillieren bald mehr Sicherheitskräfte. Das Wetter, strahlend blauer Himmel und Sonnenschein. Ich bin Florian Scheringer, guten Nachmittag.
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2: Der Tankrabatt wird doch noch einmal verlängert. Die 17 Cent Rabatt pro Liter Diesel gelten jetzt bis zum 10. September, das ist der kommende Donnerstag. Finanziert wird die Maßnahme durch die höheren Mehrwertsteuereinnahmen auf Benzin und Diesel. Im Hintergrund arbeitet die Regierung an längerfristigen Maßnahmen. Die Rede ist von einer Entlastung für Geringverdiener. Nächste Woche wissen wir dann mehr. Umweltschützer kritisieren eine neue Straße, die vor kurzem auf der Seiser Alm gebaut worden ist. In der Nähe des Biotops Col d'Afil gibt es jetzt eine neue Zufahrt zu einer privaten Hütte. Das sei eine weitere Wunde in der Landschaft, sagt der Dachverband für Natur- und Umweltschutz. Die Seiser Alm sei schon bestens erschlossen. Für ein privates Einzelinteresse dürfe nicht die wertvolle Landschaft dauerhaft verbaut werden. Der lang erwartete Sicherheitsdienst in der Bozner Altstadt kann kommen. Die Landesregierung hat jetzt grünes Licht gegeben. Besonders in der Zone Bahnhofspark, Pfarrplatz, Kapuzinerpark sollen die Sicherheitskräfte patrouillieren. Da kommt es ja besonders oft zu Schlägereien, Vandalismus und Drogenhandel. Der Sicherheitsdienst startet am 1. Jänner 2027 und dauert vorerst 2 Jahre. Finanziert wird er vom Land und von der Gemeinde Bozen. Der Hauptsitz des ukrainischen Inlandsgeheimdienstes in Kiew ist von einer russischen Drohne getroffen worden. Der Angriff habe direkt auf das Büro des Geheimdienstchefs gezielt, sagt Präsident Zelensky. Offenbar wurden bei dem Angriff mindestens 5 Menschen verletzt. Heuer könnte das Wetterphänomen El Niño so stark wie nie zuvor werden. Davon geht der Weltwetterverband aus. In manchen Regionen wird es in den nächsten Monaten Dürren geben, in anderen Überschwemmungen und in wieder anderen extreme Hitze. Der Klimaforscher Marc Zebisch von der EURAG in Bozen sagt, was wir hier bei uns in Europa merken, seien eher die Folgen des Klimawandels. Wenn wir El Niño zu spüren bekommen, dann eher indirekt über andere Folgen, so Zebisch.
3: Die Folgen sind vielleicht eher sogar wirtschaftlich, also hängt eben dann doch alles zusammen, wenn man sich vorstellt, El Niño führt in der Regel zum Beispiel in Argentinien, also an der Ostseite von Südamerika, zu Dürren und Hitze, das heißt auch zu Ertragsausfällen. Und viele der Futtermittel, die in Europa verwendet werden für die Viehproduktion, kommen eben aus Südamerika. Das wäre wahrscheinlich die erheblichere Folge für Europa.
2: Wie El Niño sich tatsächlich auswirkt, werden wir erst im Dezember sehen, wenn er seinen Höhepunkt erreicht. Ab Februar klingt er dann langsam wieder ab. Und heute ist es so richtig heiß, das liegt aber nicht an El Niño. Gleich mehr zum Wetter.
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2: Traumhaft sonnig ist es und so bleibt es auch. Aktuell messen wir hochsommerliche 34 Grad in Brandzoll, 31 in Kollmann, 30 in Sand im Taufers und 25 Grad hat es beim Kloster Marienberg. Auch morgen Samstag gibt es am Nachmittag bis zu 34 Grad, dazu aber auch ein paar Wolken. Der Sonntag wird dann beinahe wolkenlos.
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10: Karin Unterhofer aus der Landesverkehrsmeldezentrale. Auf der Stadtstraße Spondini-Greschenpass zwischen Spondinig und Schluderns wurde die Unfallstelle geräumt. Die Staus lösen sich langsam auf. Kolonnenverkehr wegen Überlastung gibt es auf der Brennerautobahn in Fahrtrichtung Süden zwischen Bozen-Nord und Trient-Nord, auf der Finchgauer Stadtstraße in Itumeran zwischen Blaus und Rabland und auf der Pustertaler Stadtstraße in Richtung Innichen zwischen St. Siegmund und Kienz. Auf der Brenner Stadtstraße bei Klausen gibt es eine Einbahnregelung wegen Arbeiten. Zurzeit staut es in Fahrtrichtung Süden. Allen, die unterwegs sind, gute Fahrt!
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11: Freitagnachmittag, 5 Minuten vor 5, auf dem Weg in Richtung Wochenende mit Radio Holiday. Musikneuheiten gab's heute schon, ein Kinotipp der Woche, der wartet jetzt noch auf uns und natürlich die Musik aus der Holiday Playlist. Peggy Gou ist am Start, Ava Max, Joe, Ultimo, BTS, Kelly Clarkson und. Unsere Playlist auch heute. Einen schönen Nachmittag. Ich bin Lisa Pipperger.

0: The End of Beginning. Es ist 5 Minuten nach 5. Einen schönen Freitagnachmittag. Habt ihr denn schon mal was von den alternativen Nobelpreisen gehört? Also für mich ist es zwar das erste Mal, ich bin aber jetzt schon Fan davon. Es handelt sich dabei um skurrile Forschungen. 10 wissenschaftliche Studien, die vielleicht erst zum Lachen und dann zum Denken anregen sollen. Die wurden in Zürich als in der Schweiz mit dem alternativen Nobelpreis jetzt ausgezeichnet. Erstmals in der 35-jährigen Geschichte, so lange gibt es diesen Preis nämlich schon, wurden die Auszeichnungen außerhalb der USA überreicht. So meine Favoriten, der alternative Nobelpreis für die Technologie erhält Forschung zur Pionierarbeit bei der Verwendung von Mückenstechrüsseln als hochauflösende 3D-Druckdüsen. In Verfahren, was Necroprinting genannt wird. Ja, schon mal ein ziemlich skurriler. Dann gibt's auch noch den alternativen Nobelpreis für Geruchsforschung. Der geht an die Forschung für das Sammeln von Belegen dafür, dass Babys für ihre Eltern wunderbar riechen, Teenager hingegen nicht. Und dann gibt es auch noch den alternativen Friedensnobelpreis für den Nachweis, dass wir Freundinnen und Freunde schätzen, die gemein zu Menschen sind, die wir nicht mögen. Klingt ja schon mal sehr spannend. 10 an der Zahl von diesen alternativen Nobelpreisen, die wurden jetzt auf alle Fälle in der Schweiz überreicht. Für uns geht's aber nach Italien, nämlich zur Musik von Ultimo. Schönen Nachmittag.
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12 Minuten nach 5. Es gibt Musik aus dem Jahr 2011 von Kelly Clarkson in der Holiday Playlist. Und dann wartet unser Kinotipp der Woche auf euch.

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1: Keine Magie ist stärker als das Band zwischen Schwestern.

0: vom Schicksal geformt, von der Zeit geprüft und niemals zerbrochen.
1: Was ist los mit dir? Bist du sechs oder was? Bist du sechs?
2: Ja.
1: Okay.
3: Die Fortsetzung der zauberhaften Schwestern ist da. Erneut mit Sandra Bullock und Nicole Kidman in den Hauptrollen als Owens-Schwestern.
4: In Moms Geschichten waren alle, die sich verliebt haben, am Ende tot.
1: Du glaubst doch nicht, dass wir verflucht sind, oder?
2: Nein.
4: Wir sind Owens-Frauen. Die Liebe ist unser Untergang.
1: Was, wenn ihr einfach aus allem immer viel zu viel Drama gemacht habt?
4: Mit der Magie ist das so eine Sache. Sie lässt sich nicht zum Schweigen bringen.
3: Der seit Generationen auf der Familie lastende Liebesfluch bedroht die Owens-Schwestern erneut.
5: Ist das real? Stimmt er jetzt?
4: Es ist wahr. Wir sind Hexen und der Fluch ist real.
5: Ich werde dir nie wieder vertrauen.
3: Sally Owens und ihre Schwester Gillian Owens sehen sich gezwungen, sich der dunklen Macht ein weiteres Mal entgegenzustellen. Nachdem die unheilvolle Bürde inzwischen auch Sallys Töchter erreicht hat.
4: Kylie hat gesagt, sie macht diesem Fluch ein Ende.
0: Das wird sie auf den dunklen Weg führen. Wenn ihr sie finden wollt, müsst ihr zusammenarbeiten.
4: Mein Blut, dein Blut, unser Blut.
3: Entschlossen, den Fluch endgültig zu brechen, setzen die Schwestern alles daran, das Schicksal ihrer Familie zu verändern. Doch je näher sie ihrem Ziel kommen, desto deutlicher zeigt sich, wie tief die tödliche Verstrickung in der Geschichte der Owens verwurzelt ist.
5: Ich kann sie nicht mal mehr spüren.
6: Sie haben Angst vor ihrer Macht.
4: Ich habe gesehen, was sie anrichten kann.
3: Um die nächste Generation zu schützen, müssen Sally und Gillian sich erneut den Geheimnissen ihrer Familie stellen und einen Weg finden, den Fluch ein für alle Mal zu überwinden. In Zauberhafte Schwestern 2.
4: Wenn du jemanden hast, der weiß, wer du warst und wer du immer sein wirst, gibt es keine tiefere Verbindung, kein stärkeres Band.
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0: Kaiserwetter gab es heute am Freitag bei uns in Südtirol. Was jetzt dann das Wochenende für uns bereithält, das erfahren wir gleich, nämlich von Landesmeteorologe Philipp Tartarotti in wenigen Minuten. Schönen Nachmittag.
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1: Unter hohem Luftdruck gab es trockene Luftmassen hier bei uns im Alpenraum. Heute am Freitag, wir schreiben den 4. September. Strahlender Sonnenschein am Nachmittag, fast keine Wolken am Himmel heute. Und auch die Temperaturen sind immer noch sommerlich warm. In Bozen aktuell 33 Grad, 32 Grad in Gargazon, Bruneck meldet 30, in Brixen 29, am Brenner 25, Felders mit 22 Grad, Bredau mit 24, in Sarrentein 27, St. Valentin auf der Heide aktuell 22 Grad und in Trient 32 Grad. Wie es jetzt weitergeht mit dem Wetter, das weiß Meteorologe Philipp Tartarotti.
2: So strahlend sonnig wie heute wird es morgen am Samstag nicht mehr sein, denn zeitweise ziehen einige Wolken durch. Am dichtesten sind sie ganz im Norden am Alpenhauptkamm. Dazu wird es teils föhnig bei Höchstwerten von 25 bis 33 Grad. Am Sonntag ist es dann wieder im ganzen Land sehr sonnig mit nur wenigen Wolken und es bleibt am Nachmittag sommerlich warm.
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1: Es ist kurz nach 5:30 und aktuell gibt es Zeitverlust auf der Pustertaler Staatsstraße. Im Abschnitt Oberfindl-Kienz, da verliert ihr gerade eine Viertelstunde. Die Straße ist überlastet. Und auf der Brenner Staatsstraße nach einem Unfall immer noch Zeitverlust von Brixen in Richtung Klausen bis zu 10 Minuten länger seid ihr hier unterwegs. Allen unterwegs, gute und sichere Fahrt.
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Das Wochenende steht auf dem Programm, oder? Bei euch sicher auch. Es ist gleich 20 Minuten vor 6. Einen schönen Nachmittag mit Radio Holiday und Sky Newman in der Holiday Playlist.

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Viertel fast sechs. Und das war's am Nachmittag schon wieder von Radio Holiday. Und von mir, ich bin Lisa Pippberger. Wenn ihr nicht wisst, was ihr heute machen könntet am Abend oder allgemein am Wochenende, Veranstaltungstipps findet ihr wie immer bei uns auf der Homepage radioholiday.it. An dieser Stelle, schönen Abend, schönes Wochenende. Wir hören uns.

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2: Junge Generation kritisiert Busstreik am ersten Schultag. Tankrabatt wieder um ein paar Tage verlängert. Das Wetter richtig sommerlich. Ich bin Florian Scheringer, guten Abend.
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2: Auch die junge Generation in der SVP kritisiert offen den Zug- und Busstreik am Montag, also am ersten Schultag. Das sei unverantwortlich gegenüber Jugendlichen, Familien und Pendlern. Der Schulstart sei eh schon für viele sehr stressig und ein Streik würde für noch mehr Chaos sorgen, sagt die JG. Sie fordert von den Gewerkschaften mehr Fingerspitzengefühl. Der Zeitpunkt des Streiks sei nicht nur unglücklich, sondern kontraproduktiv, heißt es von der SVP-Jugendorganisation, weil Kindern so schon am ersten Tag die Lust am Busfahren vergehen könnte. Der Tankrabatt wird doch noch einmal verlängert. Er wäre morgen ausgelaufen. Die 17 Cent Rabatt pro Liter Diesel gelten jetzt bis zum 10. September. Das ist der kommende Donnerstag. Finanziert wird die Maßnahme durch die höheren Mehrwertsteuereinnahmen auf Benzin und Diesel. Im Hintergrund arbeitet die Regierung an längerfristigen Maßnahmen. Die Rede ist von einer Entlastung für Geringverdiener. Nächste Woche wissen wir dann mehr. Immer mehr Südtiroler Dörfer bekommen eine Umfahrung. In Zukunft gehört auch Rabland im Finchgau dazu. Jetzt wurde die Trasse in den Bauleitplan eingetragen. Das heißt, dass nun die Planung ausgeschrieben werden kann. Die Umfahrung von Rabland soll 1,4 Kilometer lang werden. Davon verlaufen 820 Meter im Tunnel. Insgesamt soll das Projekt 75 Millionen Euro kosten. Eine russische Drohne hat das Hauptgebäude des ukrainischen Geheimdienstes SBU in Kiew getroffen. Präsident Zelensky hat den Angriff bestätigt und Details genannt. Katharina Schröder berichtet aus Moskau.
3: Die Drohne zielte direkt auf das Arbeitszimmer des SBU-Leiters in diesem Gebäude, erklärte Präsident Zelensky bei Telegram. Er wies den Chef des Geheimdienstes demnach an, spiegelbildlich auf den Angriff zu antworten. Das Militär werde diese Reaktion unterstützen. Laut der Stadtverwaltung wurden mehrere Menschen bei der Attacke verletzt.
2: Heute messen sich Dutzende Südtiroler Firmen in Neumarkt beim 25. Südtiroler Firmenlauf. Jede Firma kann ihre Mitarbeiter in Zweierteams an den Start schicken, die dann entweder die 1,5 Kilometer oder die 5 Kilometer Strecke laufen. Heuer gibt es über 2000 Teilnehmer. Der Start ist um 19 Uhr. Und super sonnig ist es heute in ganz Südtirol. Wie es mit dem Wetter weitergeht, das hören Sie gleich.
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2: Strahlenden Sonnenschein gibt's in ganz Südtirol. Dazu ist es sommerlich warm. Jetzt hat es 33 Grad in Pfatten, 31 in Oberfintel, 28 in Laas und 25 Grad messen wir in Pflasch. Auch das Wochenende wird überwiegend freundlich und die Temperaturen steigen wieder auf bis zu 34 Grad.
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6: Guten Abend wünscht Manuel Scotellaro aus der Landesverkehrsmeldezentrale. Auf der Brennerautobahn in Richtung Süden zwischen Bozen Nord und Affi gibt es abschnittsweise Kolonnenverkehr wegen Überlastung. Die Pustertaler Staatsstraße ist weiterhin überlastet. In Fahrtrichtung Innichen staut es zwischen St. Sigmund und Kienz. Und auf der Brenner Staatsstraße bei Klausen gibt es Kolonnenverkehr vor allem in Fahrtrichtung Süden wegen einer Baustelle. Soweit die Meldungen. Gute Fahrt!
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7: 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An diesem Sonntag spielt der ISC St. Georgen gegen Benacense um 16 Uhr im Volksbankstadion an der Aar in St. Georgen.
8: Heute ist der Pokal leer für die Jürgener Fußballer. Es geht wieder los, die neue Saison startet. Sonntag ist Heimspiel. Wir freuen uns, wenn ein Solar kommt und in Sidamen ruckt und ins Umfeuert. Wir sind Jürgen.
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1: 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Als Einstiegsgehalt wird eine Jahresbruttoentlohnung von mindestens 29.000 Euro geboten. Die tatsächliche Einstufung Entlohnung richtet sich nach der jeweiligen Qualifikation Berufserfahrung. Zusätzlich wird eine Ergebnisprämie sowie eine aktive Zweisprachigkeitszulage geboten. Für den Bereitschaftsdienst wird zudem eine Vergütung anerkannt, die sich jährlich auf bis zu 3.000 bis 4.000 Euro belaufen kann. Sie lieben Schmuck und möchten ihn nicht nur tragen, sondern auch aktiv damit arbeiten. 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
2: Rekordregierung Meloni, das sagt Senator Spagnoli. Busstreik am ersten Schultag, die Kritik nimmt zu. Das Wetter auch am Wochenende wird supersonic. Ich bin Florian Scheringer, guten Abend.
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2: Genau 1413 Tage ist Giorgia Meloni jetzt Ministerpräsidentin und damit so lange am Stück wie noch niemand vor ihr in der Republik Italien. Senator Luigi Spagnoli vom PD sagt, für Italien sei so eine lange Regierung eine starke Leistung. Er hat aber auch einiges an Kritik.
3: Lange regieren heißt nicht gut regieren. Die Kosten der Familien sind wahnsinnig gestiegen in diesen letzten Jahren. Und das heißt, ja, die Regierung hat in manchen Bereichen sicher versucht, gut zu leisten. Aber in diesem Bereich ist nichts gut gegangen. Und ich glaube, man muss sicher sich einsetzen, damit auch die einfachen Leute besser leben können.
2: Melonis Mitte-Rechts-Regierung war am 22. Oktober 2022 vereidigt worden. Die nächsten Parlamentswahlen finden voraussichtlich nächstes Jahr im Herbst statt. Auch die junge Generation in der SVP kritisiert jetzt offen den Zug- und Busstreik am Montag, also am ersten Schultag. Das sei unverantwortlich gegenüber Jugendlichen, Familien und Pendlern. Der Schulstart sei eh schon für viele sehr stressig und ein Streik würde für noch mehr Chaos sorgen, sagt die JG. Sie fordert von den Gewerkschaften mehr Fingerspitzengefühl. Der Zeitpunkt des Streiks sei nicht nur unglücklich, sondern kontraproduktiv, heißt es von der SVP-Jugendorganisation, weil Kindern so schon am ersten Tag die Lust am Busfahren vergehen könnte. Immer mehr Südtiroler Dörfer bekommen eine Umfahrung. In Zukunft gehört auch Rabland im Finchgau dazu. Jetzt wurde die Trasse in den Bauleitplan eingetragen. Das heißt, dass nun die Planung ausgeschrieben werden kann. Die Umfahrung von Rabland soll 1,4 Kilometer lang werden. Davon verlaufen 820 Meter im Tunnel. Insgesamt soll das Projekt 75 Millionen Euro kosten. Alle Hochschulen in Ungarn nehmen künftig wieder am europäischen Studentenaustauschprogramm Erasmus teil. Vor 4 Jahren waren 21 Hochschulen, darunter einige der führenden Unis des Landes, von Erasmus ausgeschlossen worden. Der damalige Ministerpräsident Orbán hatte sie nämlich in den Besitz von Stiftungen überführt, wohl damit seine Partei mehr Einfluss auf die Unis bekommt. Der neue Regierungschef Maja will die Unis jetzt wieder unter staatliche Kontrolle setzen. Und deshalb können sie auch wieder ins Erasmus-Programm aufgenommen werden. Eine rüstige 100-Jährige in Deutschland hat sich erfolgreich gegen einen Telefonbetrug gewehrt. Unbekannte haben sich bei ihr am Telefon als Staatsanwaltschaft ausgegeben und 50.000 Euro Kaution gefordert, weil die Tochter der Frau angeblich einen Verkehrsunfall hatte. Die 100-Jährige hat den Betrug aber erkannt und einfach aufgelegt. Und das Wetter am Wochenende wird traumhaft. Die genauen Aussichten hören Sie gleich.
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2: Ein super Sommertag klingt aus. Nach wie vor ist der Himmel absolut wolkenlos. Aktuell messen wir 32 Grad in Bozen, 28 in Bruneck, 27 in Schlanders und 26 Grad hat es in Sterzing. In der Nacht sinken die Temperaturen auf 10 bis 18 Grad. Morgen wird es dann wieder sonnig. Am Nachmittag sind auch ein paar Wolken dabei. Die Höchstwerte klettern auf 25 bis 33 Grad.
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10: Aus der Landesverkehrsmeldezentrale begrüßt Sie Karin Unterhofer. Auf der Pustertaler Stadtstraße in Fahrtrichtung Innichen gibt es zwischen St. Sigmund und Kirns Kolonnenverkehr wegen Überlastung. Und auf der Brenner Stadtstraße bei Klausen gibt es eine Einbahnregelung wegen Arbeiten. Es staut in Fahrtrichtung Süden. Gute Fahrt!
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1: Guten Abend aus der Landesverkehrsmeldezentrale. Es begrüßt Sie Karin Unterhofer. Von Südtirols Hauptdurchzugsstraßen und von der Brenner Autobahn liegen uns momentan keine Störungsmeldungen vor. Allen, die unterwegs sind, eine gute Fahrt.
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1: Guten Abend aus der Landesverkehrsmeldezentrale. Es begrüßt Sie Karin Unterhofer. Von Südtirols Hauptdurchzugsstraßen und von der Brenner Autobahn liegen uns momentan keine Störungsmeldungen vor. Allen, die unterwegs sind, eine gute Fahrt.

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